Wiener Philharmoniker, dirigiert von Christian Thielemann, mit der Sinfonie Nummer 8, F-Dur von Ludwig van Beethoven. Das Concertino für Harf und Orchester von Germaine Taillefer haben wir jetzt in diesem ARD-Nachtkonzert für Sie. Nicanor Sabaleta ist der Solist, Jean Martinon dirigiert das Orchestre National de l'ORTF.

Nicanor Sabaleta war der Solist im Concertino für Harfe und Orchester von Germain Taillefer. Das Orchestre National de l'ORTF spielte unter Leitung von Jean Martinon. Von Louis Vierne folgt nun die Cellosonate Opus 27, interpretiert von Armand Scherot Violoncello und Joseph Birnbaum Klavier.

Der Cellist Armance Cayrot und der Pianist Joseph Birnbaum mit der Sonate Opus 27 von Louis Vieren. Sie hören das ARD-Nachtkonzert. Um 3:11 haben wir jetzt Musik des böhmischen Komponisten Alexander Dreischock für Sie. Sein Klavierkonzert D-Moll, Opus 137, mit Piers Lane und dem BBC Scottish Symphony Orchestra. Die Leitung hat Niklas Willén.

Piers Lane und das BBC Scottish Symphony Orchestra mit dem Klavierkonzert D-Moll Opus 137 von Alexander Dreischock. Der Dirigent war Niklas Wilén. Mit der Nursery Suite von Edward Elgar geht es weiter hier im ARD-Nachtkonzert. In einer Aufnahme aus dem Jahr 2000 dirigiert Paul Goodwin das English Chamber Orchestra.

Paul Goodwin und das English Chamber Orchestra mit der Nursery Suite von Edward Elgar. Hier im ARD-Nachtkonzert, präsentiert von BR Klassik. Es wird gleich 4 Uhr, bis zu den Nachrichten jetzt noch die Serenata aus der Suite Italienne von Igor Strawinsky mit Viktoria Mulova Violine und Katja Labeck Klavier.

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1: 4 Uhr mit Juliette Groß. Die Außenminister der NATO-Staaten wollen im schwedischen Helsingborg heute unter anderem über die militärische Unterstützung der Ukraine beraten. Auch die Lastenverteilung in dem transatlantischen Bündnis dürfte eine Rolle spielen. Aus Helsingborg Thomas Spickhofen.
2: In der Nacht kündigte US-Präsident Donald Trump an, 5000 zusätzliche Soldaten nach Polen zu entsenden. Zuvor war eine routinemäßige Rotation von 4000 Soldaten dort gestoppt worden. Und der Iran-Krieg wird ebenfalls eine Rolle spielen. Die US-Regierung ist weiterhin verärgert, weil man sich zu wenig von den Europäern unterstützt sieht. Das hat Außenminister Rubio gestern am späten Abend noch einmal bekräftigt. Gleichzeitig haben mehrere Staaten unter Federführung Frankreichs und Großbritanniens inzwischen angekündigt, sich an einer Sicherung der Straße von Hormuz zu beteiligen. Deutschland zum Beispiel unter anderem mit Minensuchbooten. Allerdings nur, wenn die Waffen schweigen und ein internationales Mandat vorliegt.
1: Der Bundestag hat am Abend mehrere wichtige Beschlüsse getroffen. Danach soll die Ticketsteuer im Flugverkehr zum 1. Juli sinken. Wie sich dies auf den Preis auswirkt, ist unter anderem von der Länge des Fluges abhängig. Möglich wären Preissenkungen zwischen 2,50 Euro und 11,40 Euro. Das Parlament hat außerdem den Weg für die Detailplanung von 3 Großprojekten der Deutschen Bahn freigemacht. Dabei geht es um die Strecken Dresden-Prag und Augsburg-Ulm sowie den Streckenausbau nach Sylt. Bundesfamilienministerin Prien will mit Blick auf den kommenden Haushalt auch Einschnitte beim Elterngeld prüfen. Die CDU-Politikerin sagte der Welt, sie werde sich daran halten, was der Koalitionsausschuss beschlossen habe. Demnach muss Prien 350 Millionen Euro beim Elterngeld einsparen. Es gäbe verschiedene Stellschrauben, so die Ministerin, etwa die Dauer des Elterngeldbezugs und die Lohnersatzrate. Im ersten Relegationsspiel zur Fußball-Bundesliga haben der VfL Wolfsburg und der SC Paderborn unentschieden gespielt. Sie trennten sich 0:0. Aus der Sportredaktion Michael Augustin.
3: Der VfL Wolfsburg hat immer wieder aufs Tor geschossen, insgesamt 19 Mal, aber nicht getroffen. Die beste Chance vergab Dagim. Gefährlich war auch ein Freistoß von Eriksen. Der SC Paderborn wurde bei nur 4 Versuchen 2-mal gefährlich. Castaneda in der frühen und Bilbia in der späten Phase des Spiels. Ansonsten verteidigte der Zweitligist fleißig und störte immer wieder den Rhythmus des Wolfsburger Spiels. In der Schlussphase sah der Paderborner Sticker noch die gelb-rote Karte. Der SC brachte das Unentschieden auch ohne ihn ins Ziel. Die Entscheidung fällt im Rückspiel am Montag.
1: Das waren die Nachrichten. Das Wetter in Deutschland. Tagsüber bleibt es trocken, im Norden zeitweise dichte Wolkenfelder, sonst oft heiter. Höchstwerte von Nord nach Südwest 21 bis 30 Grad. Auf den Inseln etwas kühler. Am Samstag freundlich. Es ist 4.03 Uhr.
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4: In dieser Stunde mit Werken von Johann Sebastian Bach, Antonin Dvorak und Claude Debussy. Den Anfang macht die Musica Antiqua Köln unter Leitung von Reinhard Göbel mit der Ouvertüre G-Moll von Johann Sebastian Bach, Werkeverzeichnis 1070.

Mitglieder der Musiker Antiqua Köln spielten für uns unter Leitung von Reinhard Göbel die Ouvertüre G-Moll von Johann Sebastian Bach, Werkeverzeichnis 1070. Antonín Dvořák ist unser nächster Komponist. Seine Sonatine für Violine und Klavier G-Dur, jetzt in einer Aufnahme von 2010 mit Antje Weithaas Violine und Silke Avenhaus Klavier.

Antje Weithaas und Silke Avenhaus waren das mit der Sonatine für Violine und Klavier G-Dur Opus 100 von Antonín Dvořák. Nun begleitet uns das Orchestre National de Lyon durch dieses ARD-Nachtkonzert. June Merkel dirigiert die Suite Bergamasque von Claude Debussy.

Claude Debussys Suite Bergamasque mit dem Orchestre National de Lyon unter Leitung von June Merkel. Mitglieder des Nash-Ensemble spielen bis zu den Nachrichten jetzt noch den Frühlingswalzer von Dmitri Schostakowitsch.

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1: Um 5 Uhr mit Juliette Groß. Die Außenminister der NATO-Staaten wollen im schwedischen Helsingborg heute unter anderem über die militärische Unterstützung der Ukraine beraten. Auch die Lastenverteilung in dem transatlantischen Bündnis dürfte eine Rolle spielen. Aus Helsingborg Thomas Spiekhofen.
2: In der Nacht kündigte US-Präsident Donald Trump an, 5000 zusätzliche Soldaten nach Polen zu entsenden. Zuvor war eine routinemäßige Rotation von 4000 Soldaten dort gestoppt worden. Und der Iran-Krieg wird ebenfalls eine Rolle spielen. Die US-Regierung ist weiterhin verärgert, weil man sich zu wenig von den Europäern unterstützt sieht. Das hat Außenminister Rubio gestern am späten Abend noch

0: einmal bekräftigt. Gleichzeitig haben mehrere Staaten unter Federführung Frankreichs und Großbritanniens inzwischen angekündigt, sich an einer Sicherung der Straße von Hormuz zu beteiligen. Deutschland zum Beispiel unter anderem mit Minensuchbooten. Allerdings nur, wenn die Waffen schweigen und ein internationales Mandat vorliegt.
1: Der Bundestag hat am Abend mehrere wichtige Beschlüsse getroffen. Danach soll die Ticketsteuer im Flugverkehr zum 1. Juli sinken. Wie sich dies auf den Preis auswirkt, ist unter anderem von der Länge des Fluges abhängig. Möglich wären Preissenkungen zwischen 2,50 Euro und 11,40 Euro. Das Parlament hat außerdem den Weg für die Detailplanungen von drei Großprojekten der Bahn freigemacht. Dabei geht es um die Strecken Dresden-Prag und Augsburg-Ulm sowie den Streckenausbau nach Sylt. Mehrere Hilfsorganisationen haben erneut katastrophale Zustände im Gazastreifen beklagt. Oxfam teilte mit, Israel verweigere den erfahrensten Hilfsorganisationen weiterhin im notwendigen Maße Güter in das Palästinensergebiet zu bringen. Das betreffe Material zum Reparieren von Wassersystemen, Notunterkünfte und Medizin. Save the Children berichtete von schwer unterernährten Kindern im Gazastreifen. Im ersten Relegationsspiel zur Fußball-Bundesliga haben der VfL Wolfsburg und der SC Paderborn unentschieden gespielt. Die beiden Mannschaften trennten sich 0:0. Aus der NDR Sportredaktion Moritz Kühn.
2: Die Wolfsburger hatten zwar deutlich mehr Ballbesitz und Torschüsse, aber erspielten sich kaum hochkarätige Chancen. Dagim scheiterte in der ersten Hälfte freistehend an Paderborn-Keeper Seimen. Die Gäste aus Ostwestfalen offensiv ohne richtige Durchschlagskraft, aber fast hätten sie gewonnen. Ein Lupfer von Bilbia in der 84. Minute klärte die Wolfsburger Hintermannschaft kurz vor der Torlinie. In der Nachspielzeit sah noch Paderborn Sticker die gelb-rote Karte. Das 0:0? Für den VfL zu wenig, für den SC Paderborn dagegen eine gute Ausgangsposition für das Rückspiel am kommenden Montag.
1: Das waren die Nachrichten. Das Wetter in Deutschland. Tagsüber bleibt es trocken, im Norden zeitweise dichte Wolkenfelder, sonst oft heiter. Höchstwerte von Nord nach Südwest 21 bis 30 Grad, auf den Inseln etwas kühler. Es ist 5.03 Uhr.
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4: Wir melden uns mit Musik von Georg Friedrich Händel zurück und wünschen einen schönen guten Morgen.

Musik aus Händels Oper Ariodante im Concerto Verdi Prati. Das war der erste Satz daraus mit Albrecht Mayer und der Sinfonia Varsovia. Das tschechoslowakische Radiosinfonieorchester Bratislava spielt jetzt die Children's Overture von Roger Quilter, Opus 17. Die Leitung hat Adrian Lieper.

Children's Overture, Opus 17 von Roger Quilter. In einer Aufnahme von 1992 mit dem tschechoslowakischen Radiosinfonieorchester Bratislava unter Leitung von Adrian Lieper. 5.20 Uhr wurde es damit. In unserem ARD-Nachtkonzert folgt nun die Klaviersonate Nummer 41 A-Dur von Joseph Haydn, gespielt von Ekaterina Derschawina.

Ekaterina Derschawina war das mit der Klaviersonate Nummer 41 A-Dur von Joseph Haydn. Und damit kommen wir zu Joseph Misliwicek und seiner Sinfonie in A-Dur. Das Kollegium 1704 spielt unter Leitung von Václav Lux.

Die Sinfonie A-Dur von Josef Mislewitschek, gespielt vom Kollegium 1704 unter Leitung von Vaclav Lux. 5.41 Uhr wurde es damit, hier ist das ARD-Nachtkonzert, jetzt mit einem Satz aus dem Harfenkonzert Opus 35 von Albert Heinrich Zabel. Hanno Lintu dirigiert die Staatsphilharmonie Rheinland-Pfalz, Solist ist Emmanuel Caisson.

Musik von Albert Heinrich Zabel im ARD-Nachtkonzert. Das war der dritte Satz aus seinem Harfenkonzert C-Moll Opus 35 mit Emmanuel Caisson und der Staatsphilharmonie Rheinland-Pfalz unter Leitung von Hanno Lintu. Den Schlusspunkt setzt nun das San Francisco Symphony Orchestra unter Leitung von Herbert Blomstedt mit dem Scherzo aus der Sinfonie Nummer 4 von Franz Beerwald.

Mit dem dritten Satz aus der Sinfonie Nummer 4 von Franz Beerwald ging das ARD-Nachtkonzert zu Ende. Herbert Blomstedt dirigierte in dieser Aufnahme von 1991 das San Francisco Symphony Orchestra. Eine kleine Zugabe haben wir noch für Sie. Den slawischen Tanz A-Dur von Antonín Dvořák mit dem Budapest Festival Orchestra, dirigiert von Ivan Fischer. Machen Sie es gut, noch einen schönen Tag.

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1: Um 6 Uhr mit Raik Steingasser. Mögliche Einschnitte beim Elterngeld stoßen bei CDU und SPD auf Kritik. Medienberichten zufolge prüft Bundesfamilienministerin Karin Prien wegen der notwendigen Einsparungen im Haushalt Kürzungen beim Elterngeld, etwa bei der Bezugsdauer. Die familienpolitische Sprecherin der Unionsfraktion Anne König sagte dem MDR, die ohnehin schon niedrige Geburtenrate sorge für genug Einsparungen. Ähnlich äußerte sich Thüringens SPD-Familienministerin Katharina Schenk. Bei Flügen ab Deutschland wird ab Juli weniger Ticketsteuer fällig. Der Bundestag beschloss, dass die Abgabe je nach Strecke zwischen 2,50 Euro und 11,40 Euro je Flug sinkt. Ob die Airlines die Ersparnis weiterreichen, ist aber noch offen. Zuvor hatte der Bundestag den Weg für weitere Projekte der Deutschen Bahn freigemacht. So gab es grünes Licht für die Neubaustrecken von Dresden bis zur Grenze nach Tschechien und von Augsburg nach Ulm sowie den Ausbau der Sylt-Anbindung. Auch ein rund 30 Kilometer langer Tunnel durch das Erzgebirge soll realisiert werden. US-Präsident Donald Trump will zusätzlich 5.000 Soldaten nach Polen entsenden. Das kündigte er am Abend auf seiner Plattform Truth Social an. Trump begründete die Entscheidung mit seiner guten Beziehung zum polnischen Präsidenten Karol Nawrocki. Einen Termin für die Truppenentsendung nannte der US-Präsident nicht. In Görlitz ist in den Trümmern eines eingestürzten Wohnhauses seine dritte Leiche gefunden worden. Ein Polizeischutz

0: Sprecher sagte, bei dem Opfer handle es sich mit hoher Wahrscheinlichkeit um einen vermissten Deutsch-Bulgaren. Zuvor waren die Leichen zweier verschütteter rumänischer Touristinnen geborgen worden. Das Haus war am Montag eingestürzt. Als Unglücksursache wird eine Gasexplosion vermutet. In der Fußball-Bundesliga muss Wolfsburg weiter um den Klassenerhalt bangen. Im ersten Relegationsspiel vom Abend reichte es gegen den Zweitligisten Paderborn nur zu einem 0:0. Der SC Magdeburg ist zum vierten Mal deutscher Handballmeister. Die Sachsen-Anhalter gewannen gegen Flensburg mit 31:30. Sie können bei drei noch ausstehenden Spielen nicht mehr von Platz 1 der Bundesliga verdrängt werden. Magdeburg holt sich damit die Meisterschale von den Füchsen Berlin zurück. Das waren die Nachrichten. Das Wetter, zunächst der Blick auf die Temperaturen. Brocken 9 Grad, Chemnitz bedeckt 12, Dresden stark bewölkt 11, Eisenach leicht bewölkt 9, Erfurt leicht bewölkt 10 Grad, Fichteberg wolkenlos 8, Gera 10 Grad, Görlitz wolkig 13, Halle wolkenlos 12 Grad, Leipzig fast wolkenlos 10 Grad, Magdeburg wolkenlos 11, Meiningen fast wolkenlos 9 Grad. Sonnenaufgang in Halle war heute 5.10 Uhr, Sonnenuntergang ist 21.07 Uhr. Die Vorhersage, heute zum Start stellenweise Nebel oder Hochnebel, später überall sonnig oder lockere Wolkenfelder. Es bleibt trocken bei Höchstwerten von 22 bis 26 Grad. Morgen wird es sonnig, es bleibt trocken, die Topwerte dann 25 bis 30 Grad. Pfingsten gibt es Sonne und Wolken, nachmittags sind einzelne Schauer möglich, weiterhin sommerlich warm. MDR Verkehrsdienst, A2 Richtung Berlin zwischen Allerengersleben und Bornstedt, stockender Verkehr an einer Baustelle. Hier dauert es 10 Minuten länger. Vorsicht auf der A2 Richtung Hannover, zwischen Hämeler Wald und Lehrter Ost steht ein defektes Fahrzeug. Vorsicht, A4 Frankfurt Richtung Dresden, zwischen Stadtroda und Hermsdorfer Kreuz liegt ein totes Wildschwein auf der Fahrbahn. Vorsicht auch auf der A38 Richtung Göttingen, zwischen Leipzig Süd und Leipzig Neue Hart steht ein defektes Fahrzeug auf der rechten Fahrspur. Die B173 ist zwischen Grumbach und dem Abzweig Wilsdruff in beiden Richtungen nach einem Unfall gesperrt. Im Landkreis Zwickau, Vorsicht, zwischen Aue und dem Abzweig Hartenstein liegt ein totes Reh auf der Fahrbahn. Und im Landkreis Leipzig ist die Straße zwischen den Abzweigen Ragewitz und Prösitz nach einem Unfall gesperrt. Soweit der MDR-Verkehrsdienst, 6.04 Uhr.
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2: Einen schönen guten Morgen wünscht Ben Garrett Hernandez.

Sie hören MDR-Klassik am Morgen, am Donnerstagmorgen. Das war das Orchestre de Bretagne mit Musik von André Ernest Modeste Gretry. Und einen Freitagmorgen haben wir es. Das Wochenende steht vor der Tür. So sieht das aus. Kleine Quizfrage zum Beginn dieser Sendung. Er schrieb bereits als Schüler Dramen, war oft in Geldnöten und wurde, jetzt wird's recht eindeutig, mit den Bayreuther Festspielen weltberühmt. Richard Wagner. Na, wir feiern seinen Geburtstag gleich im Blick in die Geschichte. Vorher Susan Thomas am Piano.

0: Soeben verklungen die Kapella Agostino Stefani mit einem Allegro aus der Symphonia in F-Dur von Matthias Georg Monn.
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0: In Richard Wagner kommt das 19. Jahrhundert auf den Punkt. In seinen Opern finden die Sehnsüchte seiner Zeit ihren Ausdruck, auch ihre Ängste und Obsessionen. Und weil ihm der Theaterbetrieb nicht genügte, erfand er sich mit den Festspielen in Bayreuth eine ganz neue Spielfläche und ein neues Publikum. Wie aber kam Wagner selbst zum Theater? In Dresden und Leipzig wuchs er in einem künstlerischen Milieu auf. Der kleine Richard Wagner war kein guter Schüler, muss man auch sagen, aber seine Pläne zielten immer schon ins ganz Große. Heute, vor 213 Jahren, wurde er in Leipzig geboren. Hildegard Schulte erinnert an die Anfänge eines Genies und seine frühe Furcht vor Gespenstern. Es spricht in diesem Beitrag Holger Nolze.
2: Treulich geführt. Der Brautchor aus Lohengrin. Richard Wagners fast einziger Hit. Denn zwar ist Wagner für nicht wenige der wichtigste Komponist des 19. Jahrhunderts und für manche, man nennt sie Wagnerianer, der wichtigste überhaupt, aber echte Hits hat er kaum gelandet. Vielleicht noch diesen hier. Den Ritt der Walküren, der wilden germanischen Waffenweiber aus dem Ring des Nibelungen. Kennt jeder, weil Francis Ford Coppola in Apocalypse Now damit einen abscheulichen Hubschrauberangriff der US Army auf ein Dorf in Vietnam unterlegt hat. Wagner-Musik als Soundtrack von Gewalt und Zerstörung. Das will sagen, Vorsicht mit Wagner, der Mann steht auf der falschen Seite. Keine Nazi-Dokumentation ohne Wagner-Töne. Das haben wir so drin, dass man denken könnte, Wagner habe das für die Nazis komponiert. Ja, er war ein schlimmer Antisemit.
3: Im Besonderen widert uns nun aber die rein sinnliche Kundgebung der jüdischen Sprache an. Ein zischender, schrillender, sumsender und murksender Lautausdruck.
2: Und Adolf Hitler war bestimmt der fürchterlichste Wagnerianer aller Zeiten. Weil das Nazireich sich an Wagners Musik berauschte, können wir das kaum noch trennen. Aber dass Hitler aus Wagners Geist auf die politische Bühne gesprungen sei, um Deutschland in eine Wagner-Oper zu verwandeln, das ist nun doch eher Unsinn. Richard Wagner wird am 22. Mai 1813 in Leipzig geboren, ganz nah an der großen Weltgeschichte. Im Oktober des Jahres wird vor den Toren Leipzigs die Völkerschlacht gegen Napoleon geschlagen. 100.000 sterben, auch Wagners Vater, ein Polizeibeamter. Die Mutter heiratet schnell neu, den Maler, Schauspieler und Hausfreund Ludwig Geier. Und deshalb heißt Richard Wagner erstmal Richard Geier. Ziemlich schnell beschließt der kleine Richard, ein großer Mann zu werden, und zwar in der Kunst. Er haut ein Riesenritterdrama hin, Leubald und Adelaide. Darin liegen am Ende angeblich 42 Tote auf der Bühne. Die Sache wird kein Erfolg, und jung Wagner weiß auch warum. Es fehlte die Musik.
3: Was noch niemand wissen konnte, nämlich, dass mein Werk erst richtig beurteilt werden könnte, wenn es mit der Musik versehen sein würde, welche ich dazu zu schreiben beschlossen hatte.
2: Nun ja, Wagner drückt sich im Schriftlichen gern ein wenig umständlich aus, will sagen, er beschloss, ein Komponist zu werden, aber nicht irgendeiner. Er hatte nicht weniger vor, als die Welt aus den Angeln zu heben, und gelegentlich macht er dabei einen Lärm, wie die Welt ihn noch nicht erlebt hatte, jedenfalls nicht im Opernhaus. Hier zum Beispiel wird auf 18 gestimmte Ambosse gehämmert. Es ist der Lärm in der unterirdischen Fabrik der finsteren Nibelungenzwerge. Göttervater Wotan muss in diese Unterwelt, um dem Nibelungen Alberich den Ring abzunehmen, mit dem der sonst die Weltherrschaft an sich reißen würde. 16 Stunden dauert der Vierteiler »Der Ring des Nibelungen«. Und am Ende gibt es einen Weltuntergang. Das sprengte die Möglichkeiten des Opernbetriebs. Also erfand Wagner sich einen neuen und erfand die Bayreuther Wagner-Festspiele. Seit 1876 laufen sie bis heute, machen reichlich Medienlärm und auch die Kanzlerin ist immer dabei.
4: Mir gefallen die Wagner-Opern insgesamt, weil ich glaube, sie erzählen sehr viel über das Leben, über das Gute und das Böse und auch über den Lauf des Lebens.
2: Wohl wahr. Richard Wagner erzählt in seinen langen Opern viel über das Leben, vor allem über das Leiden am Leben. Immer wieder geht es um Erlösung. Am Ende träumte er sich im Parsival dann die Erlösung durch eine Art Mitleidsreligion herbei. Aber eigentlich zeigt er immer wieder, dass es nicht funktioniert. Nicht durch Revolution, nicht durch Liebe. Da hilft die berauschendste Musik nichts.
0: Holger Nolze über Richard Wagner. Heute wäre er 213 Jahre alt geworden. Sie hören MDR-Klassik jetzt mit der Stockholm-Sinfonietta und einem Minuetto Vivace von Franz Schubert.

0: Neme Järvi am Pult der Stockholm Sinfonietta, 6.20 Uhr.
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Ach ja, Liebesfreud und Liebesleid liegt ja nah beieinander. Hier haben wir uns an dieser Stelle aber ersterem, dem Schöneren gewidmet. Liebesfreud, so der Titel dieser alte Wiener Tanzweise aus der Feder von Fritz Kreisler, eingespielt vom Thüringer Salon Quintett. Sie hören MDR Klassik am Freitagmorgen kurz vor 6:30. Gleich gibt's den Blick in den Himmel und auf die Straßen, Wetter und Verkehr. Vorher darf das Ensemble Isolisti Veneti aufspielen.

0: Das italienische Kammerorchester Isolisti Veneti hier bei MDR Klassik am Morgen mit einem Rondo von Saverio Mercadante, seines Zeichens Komponist der neapolitanischen Schule.
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0: Wie das Wetter in Neapel ist, kann ich Ihnen nicht verraten, aber in Dresden, da ist der Himmel leicht bewölkt, die Temperatur 11 Grad, Eisenach fast wolkenlos 9, Erfurt wolkig 10 Grad, Halle leicht bewölkt 12, Leipzig fast wolkenlos 10 Grad und Meiningen aktuell blauer Himmel 9 Grad. Also viel Sonne heute, zeitweise schieben sich ein paar Wolken davor, es bleibt aber durchweg trocken, 22 bis 26 Grad und morgen dann zum Samstag reichlich Sonne bei 25 bis 30 Grad, also Badewetter, na endlich. Der MDR-Verkehrsservice, der meldet Folgendes. Auf der A2 Richtung Berlin zwischen Allerengersleben und Bornstedt stockender Verkehr an einer Baustelle. A4 Richtung Frankfurt zwischen Neu-Dietendorf und Wandersleben. Da liegt ein totes Reh auf der Fahrbahn. A38 Richtung Leipzig zwischen Bad Lauchstädt und Merseburg Süd. 5 Kilometer Stau und stockender Verkehr. Die A71 Richtung Sangerhausen ist zwischen Bad Neustadt an der Saale und Mellrichstadt nach einem Unfall gesperrt. Vorsicht auf der A71 Richtung Schweinfurt zwischen Kreuz Erfurt und Arnstadt Nord. Da liegen Fahrzeugteile auf der rechten Spur. Die B173 ist zwischen Grumbach und Abzweig Wilsdorf in beiden Richtungen nach einem Unfall gesperrt. Und im Landkreis Leipzig ist die Straße zwischen den Abzweigen Ragewitz und Prösitz nach einem Unfall gesperrt. Geblitzt wird auf der A4 Frankfurt Richtung Dresden zwischen Hermsdorf Ost und Rüdersdorf. Soweit der MDR-Verkehrsservice. Kommen Sie gut ans Ziel.
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0: Europa Galante, die Musikerinnen und Musiker dieses Orchesters hier unter der Leitung von Fabio Biondi an der Violine mit einem Presto von Antonio Vivaldi haben wir sie gehört.
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0: Johann Georg Pisendel, fünftes Kind einer Kantorenfamilie, der ging nach dem ersten musikalischen Unterricht durch den lieben Herrn Papa 1697 als Kapellknabe in die Ansbacher Hofkapelle. Er reiste später, 1709 war das, über Weimar, wo er Johann Sebastian Bach kennenlernte, nach Leipzig, reiste überhaupt ganz gerne auch nach Italien, nach Venedig, und eine 1711 unternommene Reise, die brachte ihm die persönliche Bekanntschaft mit Georg Philipp Telemann in Eisenach und mit Christoph Graupner in Darmstadt. Eine wichtige Station seines Lebens. Dann auch eine Reise nach Dresden, die zu einem längeren Aufenthalt führte. Er war nämlich von 1712 bis 1728, ja, bis zu seinem Tod, erster Violinist und Konzertmeister der Dresdner Hofkapelle. Wir hören an dieser Stelle ein Allegro aus dem Konzert in G-Moll von Johann Georg Pisendel mit Petra Müllians an der Violine und dem Freiburger Barockorchester.

0: In diesem Jahr jährt sich der Geburtstag des britischen Lautenvirtuosen und Komponisten John Dowland zum 400. Mal. Kann man also auch ein kleines Ständchen hier ansehen. Christoph Dinut an der Gitarre mit Musik von John Dowland bei MDR Klassik.
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0: Ja, jetzt geht's um Fußball. Bundestrainer Julian Nagelsmann, der hat bekannt gegeben, wer mit zur WM fahren darf. Der Kader umfasst 26 Spieler. Einige Namen waren ja schon im Vorfeld durchgestochen worden. Im Fokus stand vor allem da die Torhüterposition. Und nun ist es offiziell, Manuel Neuer kehrt zurück. Der bislang als Nummer 1 vorgesehene Oliver Baumann, der fährt zwar mit zum Turnier, muss aber wahrscheinlich auf die Bank. Hören Sie dazu die Medienschau.
2: Sportlich lässt sich diese Entscheidung durchaus begründen, heißt es im Kommentar auf sportschau.de. Selbst mit 40 Jahren ist Neuer der einzige deutsche Keeper, der in dieser Saison zumindest phasenweise wieder Weltklasse ausgestrahlt hat, mit jener Aura, die Gegner einschüchtert und Mitspielern Sicherheit gibt. Die Rheinzeitung aus Koblenz findet: Manuel Neuer hin oder her, der Bundestrainer hat nach einem seiner Vorsätze gehandelt, die aktuell formstärksten Spieler für die Titelmission in Übersee zu nominieren. Da der schnelllebige und erbarmungslose Profifußball aber nun mal von Stimmungs- und Formschwankungen geprägt ist, gehört das irgendwie zum Geschäft dazu. Einer ist der Gewinner, ein anderer der Verlierer. Die Nürnberger Zeitung stellt fest: Trotzdem bleibt ein fader Beigeschmack, besonders für den stets loyalen Oliver Baumann. Seine öffentliche Vorführung wird auch intern nachwirken, bei jeder Einheit, bei jeder Sitzung. Der Bundestrainer redete gewohnt emotionslos darüber, als ginge es gerade bloß um den Malle-Cup. Selbst zarte WM-Euphorie hat es da erstmal richtig schwer. Die Augsburger Allgemeine schließt an: Die Kommunikation rund um das Comeback des Torwarts darf getrost als Desaster bezeichnet werden. Ein wenig steht Neuer sinnbildlich für den gesamten Kader. Generell ist die Qualität gut, an manchen Tagen sogar sehr gut, aber die Schwachstellen sind unverkennbar. In der Thüringer Allgemeinen aus Erfurt ist zu lesen: Ein Neuer, der will, muss spielen, auch mit 40. Sonst hat Coach Nagelsmann wohl die besten deutschen Kicker eingeladen, doch richtig Weltklasse sind neben dem Keeper vielleicht noch Musiala, Havertz oder Wirtz, wenn sie alle gesund sind. Es mangelt also eher nicht an gutem Willen, sondern an der Qualität. Abschließend die Freie Presse aus Chemnitz. Sie meint, die Nationalmannschaft wäre gut beraten, sich in den nächsten 8 Wochen ganz auf den Fußball zu konzentrieren. Weder sollten sich die DFB-Kicker in den USA den Mund zuhalten, noch sollten sie ihn allzu weit aufreißen und mit von welchem Wissen auch immer gestützten Thesen über die politischen Zustände im Hauptgastgeberland zu glänzen versuchen. So etwas ging vor 3,5 Jahren in Katar mächtig in die Hose.

Zwei, die sich gut verstehen, die man häufiger gemeinsam auf der Bühne sieht. Antonio Papano am Klavier und Martha Agerich ebenso an den schwarz-weißen Tasten. Hier haben wir sie beide gehört mit dem Aquarium aus Camille Saint-Saëns Karneval der Tiere. So, und wir tauchen wieder auf. Istvan Kassai am Klavier mit diesem kleinen Kinderlied hier bei MDR Klassik am Morgen.

0: vier Buchstaben J-A-Doppel-Z. Schlicht Jazz hat Erwin Schulhoff ja dieses kleine Stück hier aus seiner Suite für ihr Kammerorchester mitgesprochen im Prolog genannt. Tritonus Vimaris haben wir da gehört.
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0: Sie haben es ja vielleicht schon zu Beginn dieser Sendung im Blick in die Geschichte erfahren. Richard Wagner, der würde heute 213 Jahre alt werden. Ist zwar kein runder Geburtstag, gut, aber trotzdem Anlass genug für das MDR Symphonieorchester, ihn im Rahmen der Leipziger Wagner Festwoche ein Konzert zu widmen. Eröffnet wird der Abend mit Wagners Konzertouvertüre in D-Moll. Darüber hinaus hören Sie aber auch noch Felix Mendelssohn Bartholdys Nachtlied und Franz Liszts Lorelei sowie weitere Werke vom Geburtstagskind von Richard Wagner. Am Pult dieses Konzertabends, da steht David Timm. Das Konzert zum Wagner-Geburtstag mit dem MDR-Symphonieorchester heute Abend um 19.30 Uhr im Paulinum in Leipzig. Und der Sommer, der kündigt sich ja nicht nur mit den steigenden Temperaturen endlich an, sondern auch mit immer voller werdenden Festivalplänen. So auch in Eisenach. Heute Abend eröffnet bei der Wartburg das Liedstadt-Festival. Der Tenor Julian Prégardien und Ensemble sind da zu erleben mit einer musikalisch-historischen Wanderung von Weimar zur Wartburg mit Werken von Ruth Schöntal, Dmitri Schostakowitsch, Ilse Weber und anderen mehr. Prégardien hat selbst den Abend auf der Wartburg initiiert, ein Teil des Liedstadt-Festivals Weimar. Also heute Abend um 19.30 Uhr im Wartburg-Festsaal. Tickets gibt es vor Ort oder online unter wartburg.de und mehr zum Festival dann hören Sie bei uns natürlich bei MDR Klassik morgen im Programm, so gegen kurz nach acht.
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stellen Sie ihn auch vor sich, große Augen, langer Hals und dann immer dieses Leuchten in der Brust. E.T., der Außerirdische, ein ja ziemlich erfolgreicher Film zu Beginn der 80er Jahre mit Filmmusik von John Williams, haben wir gerade hier The Flying Theme draus gehört. Sie sind bei MDR Klassik am Morgen kurz vor 7. Gleich gibt's bei uns die Nachrichten und danach hören wir uns wieder. Bis zur vollen Stunde ran spielt jetzt die Prag Philharmonia mit Musik von Max Bruch.

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1: Um 7 Uhr mit Raik Steingasser. Mögliche Einschnitte beim Elterngeld stoßen bei CDU und SPD auf Kritik. Medienberichten zufolge prüft Bundesfamilienministerin Karin Prien wegen der notwendigen Einsparungen im Haushalt Kürzungen beim Elterngeld, etwa bei der Bezugsdauer. Die familienpolitische Sprecherin der Unionsfraktion Anne König sagte dem MDR, die ohnehin schon niedrige Geburtenrate sorge für genug Einsparungen. Ähnlich äußerte sich Thüringens SPD-Familienministerin Katharina Schenk. Bei Flügen ab Deutschland wird ab Juli weniger Ticketsteuer fällig. Der Bundestag beschloss, dass die Abgabe je nach Strecke zwischen 2,50 Euro und 11,40 Euro je Flug sinkt. Ob die Airlines die Ersparnis weiterreichen, ist aber noch offen. Zuvor hatte der Bundestag den Weg für weitere Projekte der Deutschen Bahn freigemacht. So gab es grünes Licht für die Neubaustrecken von Dresden bis zur Grenze nach Tschechien und von Augsburg nach Ulm, sowie den Ausbau der Sylt-Anbindung. Auch ein rund 30 Kilometer langer Tunnel durch das Erzgebirge soll realisiert werden. US-Präsident Donald Trump will zusätzlich 5.000 Soldaten nach Polen entsenden. Das kündigte er am Abend auf seiner Plattform Truth Social an. Trump begründete die Entscheidung mit seiner guten Beziehung zum polnischen Präsidenten Karol Nawrocki. Einen Termin für die Truppenentsendung nannte der US-Präsident nicht. In Görlitz ist in den Trümmern eines eingestürzten Wohnhauses eine dritte Leiche gefunden worden. Ein Polizeisprecher sagte, bei dem Opfer handle es sich mit hoher Wahrscheinlichkeit um einen vermissten Deutsch-Bulgaren. Zuvor waren die Leichen zweier verschütteter rumänischer Touristinnen geborgen worden. Das Haus war am Montag eingestürzt. Als Unglücksursache wird eine Gasexplosion vermutet. In der Fußball-Bundesliga muss Wolfsburg weiter um den Klassenerhalt bangen. Im ersten Relegationsspiel vom Abend reichte es gegen den Zweitligisten Paderborn nur zu einem 0:0. Der SC Magdeburg ist zum vierten Mal deutscher Handballmeister. Die Sachsen-Anhalter gewannen gegen Flensburg mit 31:30. Der SCM kann bei noch drei ausstehenden Spielen nicht mehr von Platz 1 der Bundesliga verdrängt werden.

0: Magdeburg holt sich damit die Meisterschale von den Füchsen Berlin zurück. Das waren die Nachrichten. Das Wetter mit den aktuellen Temperaturen: Borken 9 Grad, Chemnitz bedeckt 12, Dresden leicht bewölkt 11 Grad, Eisenach fast wolkenlos 9, Erfurt wolkig 10, Fichteberg wolkenlos 9 Grad, in Gera 11 Grad, Görlitz stark bewölkt 13 Grad, Halle leicht bewölkt 12, Leipzig fast wolkenlos 10 Grad, Magdeburg wolkenlos 11, Meiningen fast wolkenlos 10 Grad. Heute wird es sonnig, zeitweise gibt es etwas mehr Wolken, es bleibt trocken bei 22 bis 26 Grad. Morgen wird es sonnig und bleibt trocken, die Topwerte dann 25 bis 30 Grad. Am Pfingstwochenende gibt es Sonne und Wolken, nachmittags sind einzelne Schauer möglich, weiterhin sommerlich warm. MDR Verkehrsdienst, A2 Richtung Berlin zwischen Alleringer'sleben und Eisleben. 5 Kilometer Stau nach einem LKW-Unfall im Baustellenbereich. Bitte eine Rettungsgasse bilden. Vorsicht auf der A17 Richtung Prag zwischen Dresden-Südvorstadt und Dresden-Prohlitz liegt ein Plasteteil auf der Fahrbahn. Die B173 ist zwischen Grumbach und dem Abzweig Wilsdruff in beiden Richtungen nach einem Unfall gesperrt. Geblitzt wird auf der A4 Frankfurt Richtung Dresden zwischen Hermsdorf Ost und Rüdersdorf. Soweit der MDR Verkehrsdienst. Es wird 7.04 Uhr.
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2: Mit Ben Garrett Hernandez. Einen schönen guten Morgen.

Sie hören MDR Klassik am Freitagmorgen soeben verklungen. Das Rondo Allegretto aus der Partita in D-Dur von Antonio Rossetti, eingespielt vom Empfehlen Wind Ensemble. Vor wenigen Tagen erst, da haben sich in Halle an der Saale junge Musikerinnen und Musiker zur Bundesbegegnung von Jugendjazz getroffen. Bedeutender bundesweiter Wettbewerb da für den musikalischen Nachwuchs in ganz Deutschland. Das Klassik-Pendant dazu ist Jugend musiziert, und das beschäftigt uns in wenigen Minuten hier bei MDR Klassik.

0: Sie hören MDR Klassik am Freitagmorgen. Seit über 60 Jahren begleitet der Wettbewerb Jugend musiziert junge Musikerinnen und Musiker auf ihrem Weg vom ersten Ensemble- oder Soloauftritt bis zur, ja, möglicherweise Profikarriere. Gerade findet dieser Wettbewerb Jugend musiziert wieder statt, aber er steht auch unter Druck. Weniger Teilnehmende, hoher Aufwand und die Frage, wie viel Leistungsdenken Musik eigentlich braucht. Heike Schwarzer ging der Frage in Sachsen nach.
1: Proben und Musiktheorie zwischen Dresden und Leipzig. Wochentagsschule, dazu Ensemblearbeit und üben, üben, üben. Für Clara Müller gehört das zum Alltag. Die 18-Jährige, die in Quoren im Osterzgebirge wohnt, steht kurz vor dem Abitur und gleichzeitig auf dem Weg in eine professionelle Musikerlaufbahn. Mit ihrem Lieblingsinstrument, der Gambe.
2: Und bei mir ist es persönlich auch so, dass ich den Ansporn auch zum Üben besonders daraus ziehe, dass ich ein Ziel habe. Und gerade so ein Wettbewerb ist dann irgendwie ein großes Ziel.
1: Die ersten Wettbewerbserfahrungen bei Jugend musiziert machte Clara als Grundschülerin. Mit der Blockflöte und im Ensemble. Der Konkurrenzdruck spielte damals keine Rolle.
2: Da waren wir, glaube ich, auch noch Altersgruppen, die gar nicht weiterkommen konnten, wo es dann auch eigentlich um nichts richtig ging, sondern einfach nur um auch mal diesen Nervenkitzel zu haben, ein Feedback zu bekommen.
1: Das Feedback, und zwar von Außenstehenden, nämlich der Jury, mehr noch als die Punktezahl, hält auch Sven Rössel für einen wichtigen Teil bei Jugend musiziert. Der Wettbewerb beginnt auf Regionalebene, führt über Landeswettbewerbe bis zum Bundesfinale. Wenn Kinder früh einstiegen, so der Leiter der Kreismusikschule Torgau, könnten sie wichtige Erfahrungen sammeln. Gerade auch außerhalb großer Musikmetropolen. Weil
3: wir dort auch eine Chance sehen, dass die Kinder mal außerhalb der Musikschule, außerhalb unserer Prüfungen, Klammer auf, es werden ja auch weniger Prüfungen gespielt, Klammer zu, dass die sich dort auch nochmal einem Wettbewerb unter Gleichgesinnten auch über die eigene Musikschule hinaus stellen können. Und das gibt natürlich dann Energie, da entwickelt sich dann ein Weg. Und wir brauchen diese Wettbewerbe, damit man nicht im Saft der Musikschule so ein bisschen schmort.
1: Im Ensemble sei der Einstieg in Wettbewerbe besonders zielführend. Denn dort gehe es um weit mehr als musikalische Präzision.
3: Alle drei müssen dann immer zur selben Stunde da sein und als gemeinschaftliches Ziel dann auf eine Sache hinarbeiten. Da lernt man im weitesten Sinne auch diese Verbindlichkeiten und auch einer unter vielen zu sein. Im weitesten Sinne ist das eine Art Demokratiebildung. Das ist vielleicht mehr wert als das Höher, Schneller, Weiter.
1: Und Ensemblearbeit nimmt auch die Angst, als Solist allein im Fokus einer Jury zu stehen. Auch Clara Müller hat das ähnlich erlebt. In ihrer kleinen musikalischen Nische mit Gambe und alter Musik war der Wettbewerb immer eine Motivation. Aber für viele, gerade bei Geige oder Klavier, wird er auch zur Belastung.
2: Ich vermute, dass das entweder einfach mit viel Stress und auch diesen Konkurrenzdruck zu tun hat, weil da habe ich großes Verständnis für und bin auch eigentlich sehr froh, dass ich da in einer Kategorie bin, wo ich das nicht so mitbekommen muss, weil ich könnte mir vorstellen, dass ich da auch schnell den Spaß und die Lust daran verlieren würde.
1: Und noch etwas, so Sven Rössel, stehe dem Wettbewerb häufig im Weg. Alles rundherum muss mitziehen. Die Schüler, das Elternhaus, die Lehrer, die viel in Zeit, Energie und Wege investieren müssen. Diese langfristige Konzentration auf eine Sache sei zunehmend schwieriger, beobachtet Sven Rössel seit Jahren.
3: Aber vor allen Dingen muss der Schüler bereit sein, auf den Punkt vorbereitet zu sein. Das sind aber so Dinge, die man eigentlich voraussetzt, aber möglicherweise in der Gesellschaft gar nicht mehr so populär sind. Man entscheidet sich eben nicht so langfristig für eine Sache. Ne? Und das hat sich so ein bisschen breit gemacht. Also über mehrere Monate punktgenau auf einen Wettbewerb hinzuarbeiten, ist schon eine besondere Sache. Das liegt auch nicht jedem.
1: Clara Müller gehört heute zur Nachwuchsförderklasse der Musikhochschule Leipzig. Jugend musiziert hat ihr neue Konzertmöglichkeiten und Netzwerke eröffnet. Nach dem Abi studiert sie Musik in Basel. Genau darin, in allem, was vor allem vor den Wettbewerben passiert, sieht Sven Rössel den eigentlichen Wert des Wettbewerbs. Nicht allein im Ergebnis nach Punkten.
3: Seht bitte den Weg, bis es zum Wertungsvorspiel kommt. Bis dahin entwickelt sich der Schüler oder die Schülerin. Das ist wie so ein Katalysator. Und das ist eigentlich das Entscheidende, was vor dem Wettbewerb stattfindet.
1: Trotz aller Diskussionen über Leistungsdruck, Finanzierung und Bewertungssysteme bleibt Jugend musiziert ein manchmal entscheidender Ort musikalischer Entwicklung.
0: Und nach den Regional- und Landeswettbewerben geht's jetzt zum Bundeswettbewerb Jugend musiziert. Der hat gerade begonnen, läuft noch bis zum 31. Mai in München und anschließend in Regensburg werden da mehrere tausend junge Musikerinnen und Musiker aus ganz Deutschland erwartet. Sie hören MDR Klassik, Viertel nach sieben.

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1: Die Börsen in Asien starten freundlich in den Freitag. Vor allem KI-Aktien sorgen für Rückenwind. In Tokio war die Softbank Group mit einem Kurssprung von mehr als 11% die mit Abstand größte Stütze für den Nikkei-Index. Auch andere Tech-Werte legten zu. Das Thema künstliche Intelligenz bestimmt derzeit die Stimmung an den Märkten. Händler berichten von einer ungebrochen hohen Nachfrage nach Tech- und KI-Aktien. Teilweise stehe das Thema inzwischen sogar stärker im Fokus als die Entwicklung der Ölpreise. Von Analystenseite heißt es, Anleger setzen derzeit auf alles, was mit KI zu tun hat. Der Ölmarkt rückt dagegen etwas in den Hintergrund, auch wenn es dort weiter keine nachhaltige Entspannung gibt. Am Freitagmorgen ziehen die Ölpreise wieder an, nachdem sie zuvor deutlich gefallen waren. Hintergrund sind widersprüchliche Signale zu möglichen Verhandlungen über ein Ende des Nahostkrieges. Ein Barrel der Nordseesorte Brent kostet aktuell gut 104 Dollar und liegt damit weiter deutlich über dem Niveau vor Beginn des Krieges. An der Wall Street sorgen Hoffnungen auf Fortschritte bei den Gesprächen zwischen den USA und dem Iran gestern für leichte Gewinne. Im Handel gab es allerdings viele Schwankungen. In Europa überwog dagegen die Unsicherheit. Der DAX verlor am Donnerstag 0,5% und schloss bei 24.606 Punkten. Ann-Kathrin Beck, ARD Finanzredaktion, Frankfurt.

Ein Allegro aus der Feder von Enrico Albicastro hier bei MDR Klassik am Morgen. Wir haben das Ensemble Collegium Marianum gehört mit Václav Lux am Cembalo. Ein Ensemble aus Prag und damit gehen wir von der tschechischen Hauptstadt direkt nach Köln zur Kölner Akademie. Die spielt den vierten Satz des Finale Allegro Vivace aus der Sinfonie Nummer 1 in B-Dur von Friedrich Witt und direkt im Anschluss gibt's Wetter und Verkehr.

0: vierte Satz, Finale, Allegro Vivace aus der Symphonie Nummer 1 im B-Dur von Friedrich Witt. 7.30 Uhr ist es damit geworden.
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0: Die Temperaturen: Dresden fast wolkenlos 12 Grad, Eisenach wolkenlos 11, Erfurt wolkig 11 Grad, Magdeburg fast wolkenlos 14, Oschatz fast wolkenlos 13 und Wernigerode ein paar Wolken, 14 Grad aktuell. Es gibt viel Sonne an diesem Freitag, im Laufe des Tages nur zeitweise ein paar kleine Wolken. Es bleibt durchweg trocken, 22 bis 26 Grad und morgen dann richtig viel Sonne und die sorgt auch für steigende Temperaturen, 25 bis 30 Grad dann, das ist ja schon fast hitzefrei. Und der MDR Verkehrsservice, der meldet frisch aktualisiert auf der A2 Richtung Berlin zwischen Marienborn, Helmstedt und Alsleben 6 Kilometer Stau nach einem LKW-Unfall im Baustellenbereich. Vorsicht auf der A4 Frankfurt Richtung Dresden zwischen Hermsdorf Ost und Rüdersdorf, da liegt ein Stahlseil auf der rechten und mittleren Fahrspur. Vorsicht auch auf der A17 Richtung Prag zwischen Dresden Südvorstadt und Dresden Prohlis, da liegt ein Plasteteil auf der Fahrbahn. A71 Richtung Schweinfurt zwischen Erfurt Gispersleben und Erfurt Bindersleben 2 Kilometer Stau. Und auf der B173 Richtung Dresden zwischen Grumbach und Abzweig Wilsdruff gibt es Behinderungen nach einem Unfall. Ein Blitzer steht einsam und allein auf der A4 Frankfurt Richtung Dresden zwischen Hermsdorf Ost und Rüdersdorf. Soweit der MDR Verkehrsservice. Kommen Sie gut von A nach B.
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Ein ganz großer Komponist in Weimar in der zweiten Hälfte des 18. Jahrhunderts, Ernst Wilhelm Wolff. Wir haben hier ein Minuetto aus seiner Feder gehört, eingespielt von der Staatskapelle Weimar unter der Leitung von Peter Gülke. Und damit nochmal guten Morgen hier bei MDR Klassik am Morgen. Wir tanzen einen kleinen Walzer, warum eigentlich nicht? Kurz nach 7:30 aus der Feder von Edvard Grieg.

0: die National, das, das National Symphony Orchestra of Ireland hier unter der Leitung von Niklas Willin mit Musik von Hugo Alwin.
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0: Damiano Micheletto ist ja einer der interessantesten Opernregisseure Europas und jetzt hat dieser Herr Micheletto auch noch einen Kinofilm gedreht. Vivaldi und ich, so heißt das Debüt, eine Geschichte über das bittere Leben der Musikerinnen in jenem Waisenhaus von Venedig, in dem einst Vivaldi als Musiker gewirkt hat. Angelehnt ist der Film an den historischen Roman Stabat Mater des venezianischen Autors Tiziano Scarpa, der mit Italiens wichtigsten dem Literaturpreis, dem Premio Strega, ausgezeichnet wurde. Christine Liese hat den Film Vivaldi und ich für uns schon einmal gesehen.

0: Spielt langsamer. Adagio, das steht da.
1: Im Unterricht geht es streng zu. Aber immerhin wird jungen Frauen und Mädchen im Ospedale della Pietà in Venedig eine musikalische Ausbildung geboten und die Gelegenheit, gemeinsam zu musizieren. Das erscheint im 18. Jahrhundert, als Frauen in Gottesdiensten nicht singen und in Rom auf keiner Opernbühne in Erscheinung treten dürfen, bemerkenswert. Auch wenn sie in Kirchenräumen hoch auf der Empore musizieren müssen, damit niemand ihr Gesicht sehen kann. Vivaldi und ich ist der erste Spielfilm des Opernregisseurs Damiano Micheletto und keine Liebesromanze, wie der Titel vielleicht befürchten ließe. Vielmehr zeichnet der Italiener, selbst ein gebürtiger Venezianer, feinfühlig nach, wie sich Vivaldis Einfluss auf Cecilia auswirkt, der ihr künstlerisches Potenzial erkennt und zur Konzertmeisterin macht. Cecilia ist eine fiktive Figur, aber das Leben in dem Waisenhaus sei exakt so gewesen, wie er es im Film beschreibt, sagt der Regisseur.
2: The story is very precise from an historic point of view. There was four orphanage.
3: Die Geschichte ist aus historischer Sicht sehr authentisch. Es gab vier Waisenhäuser in Venedig. Und dieses Orchester stand auch im Wettbewerb mit den anderen, weshalb sie den besten Lehrer haben wollten, um Geld zu bekommen. Es gibt ein umfangreiches Buch mit dem Titel »Die Geschichte des Lebens in den Musikinstitutionen des 18. Jahrhunderts«, das sehr genau beschreibt, wie diese Institutionen funktionierten und auch Details zu Instrumenten, Musik und den Regeln des Alltagslebens an diesen Orten enthält. Ich versuche bei der Auswahl der Musik und der Zeitangabe der Geschichte 1716, als Vivaldi mit fast 35 Jahren dabei war, die vier Jahreszeiten zu schreiben, sehr präzise zu sein.
2: It's almost ready to write the four seasons. So it's very precise in all of that.

0: Ihre hohe musikalische Ausbildung nutzt der Protagonistin und ihren Mitschülerinnen im Orchester jedoch wenig, da sie gnadenlos ausgebeutet werden. In einem geschlechtsreifen Alter verkauft sie der Klerus an Männer der höheren Gesellschaft. Nach der Hochzeit dürfen sie dann ihr Instrument nicht mehr anrühren. Zu diesem Schritt ist Cecilia im Film nicht mehr bereit, nachdem ihr durch ihren Lehrmeister bewusst geworden ist, dass sie auf Musik nicht verzichten kann. Auf praktische Hilfe des gesundheitlich angeschlagenen Maestros kann sie allerdings nicht bauen. Finanziell auf seine gute Stellung im Ospedale angewiesen und auch ein bisschen feige, unternimmt Vivaldi jedenfalls nicht die erhofften Anstrengungen, seine Lieblingsschülerin mit Geld beim Klerus freizukaufen. Cecilia bleibt nichts anderes übrig, als mutig selbst für ihre Freiheit zu kämpfen. Glaubwürdig zeichnet Tekla Enzolia diese Entwicklung von einem anfänglich eher zerbrechlichen Wesen zu einer willensstarken Persönlichkeit nach.
1: Ich möchte nicht mehr heiraten. Ich möchte hier bleiben und musizieren.
2: Hier wurden Vereinbarungen getroffen.
1: Ich bin als Musikerin nützlicher, als ich es als Ehefrau wäre.
3: Wie soll das gehen? San Fermo hat eine hübsche Summe bezahlt. Wir sprechen über 300 Dukaten. Denkst du, das kannst du uns einbringen mit Konzerten?
2: Ganz davon zu schweigen, wie viele Waisenkinder wir mit diesem Geld ernähren könnten.
3: Unter anderem.
0: Den künstlerisch hohen Anspruch des Films beglaubigen pittoreske Landschaftsbilder vom historischen Venedig, schön und wie inspiriert von dem Maler Canaletto. Und vor allem die musikalische Expertise des Regisseurs, der stilsicher Musik in die Handlung einbindet, die sich mit dem Schauplatz historisch verbindet, wie Vivaldis einziges Oratorium Judita Triumphans, das 1716 im Ospedale della Pietà zur Aufführung gelangte. Vivaldis Musik verbindet sich aber auch mit einem eigens komponierten Soundtrack von Fabio Massimo Capograsso. Micheletto war diese Klangcollage sehr wichtig.
4: Because I wanted to create a dialogue.
5: Weil ich einen Dialog zwischen Vivaldis Musik und einer anderen schaffen wollte. Auch weil es so ist, als würde die Musik von Fabio Capograsso der Figur der Cecilia folgen.
4: As if the music of Fabio Massimo Capograsso is following the character of Cecilia.
0: Mit überwiegend düsteren Klängen gibt Capograssos Filmmusik dem Seelenleben der Heldin mit all ihren Nöten, Hoffnungen und Sehnsüchten atmosphärisch Ausdruck. Die breit angelegte Partitur wirkt nur angelegentlich etwas überladen. Mit Momenten der Stille dazwischen wäre Vivaldis Musik in dieser feinfühligen, berührenden Emanzipationsgeschichte noch stärker zur Geltung gekommen.
6: Ein bisschen Luft nach oben, aber es lohnt sich dennoch, diesen Film zu schauen, Kirsten Liese, hier über Vivaldi und ich, das Debüt des italienischen Opernregisseurs Damiano Micheletto auf der großen Kinoleinwand, aktuell zu sehen in den Lichtspielhäusern heute Abend um 18.30 Uhr, zum Beispiel in den Passagekinos in Leipzig oder um 20.30 Uhr im Metropolkino in Gera.

0: Sie hören MDR Klassik am Freitagmorgen, 7.50 Uhr, soeben verklungen, das Vivace aus dem Trio in S-Dur von Karl Stamitz.
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0: Die Stadt Erfurt und der frühere Theaterintendant Guy Montavon haben sich einvernehmlich geeinigt. Am Mittwochabend hat der Stadtrat nach jahrelangem Rechtsstreit einem Vergleich zugestimmt und dieser sieht eine Zahlung in Höhe von 526.000 Euro vor. Ludwig Brome berichtet.
2: Die Summe setzt sich aus Gehaltsansprüchen seit der Kündigung Montavons im Sommer 2024 sowie einer Abfindung von 150.000 Euro zusammen. Der Vergleich wurde in den vergangenen Wochen unter der Leitung einer Richterin des Bundesarbeitsgerichts ausgehandelt. Demnach endet das Arbeitsverhältnis rückwirkend zum 31. März dieses Jahres. Mit der Zustimmung zum Vergleich kann die Stadt Erfurt den langjährigen Konflikt um die Personalie am Theater beenden. Ein erster Versuch, einen Vergleich mit Guy Montavon zu erzielen, war Anfang 2024 gescheitert. Damals hatte der Stadtrat eine solche Lösung noch abgelehnt.
0: Montavon musste vor über 2 Jahren das Theater Erfurt verlassen, nachdem ihm Machtmissbrauch vorgeworfen worden war. Und ein Kinderhörspiel mit der Staatskapelle Weimar hat den Preis der deutschen Schallplattenkritik bekommen. Bei dem Stück handelt es sich um Nepomuk und der Rabel, Teil 3, die Pinguininsel von Annika und Martin Bosch. Musikalisch begleitet wird es von der Staatskapelle Weimar und die Jury begründet die Entscheidung mit dem erzählerischen Charme und der spektakulären Klangwelt. Die klingt so hier.
3: Jeder einzelne Pinguin sah so aus, als würde er eine Brille tragen. Die vielen Pinguine liefen wie verrückt umher und quatschten durcheinander. Von links und rechts kamen sie aus dem Wasser gesprungen und landeten auf ihren Bäuchen.
0: Na, das klingt doch ganz toll. Mit dem opulenten, atmosphärischen Sound der Staatskapelle Weimar ist da ein ganz feines Hörkunstwerk entstanden, das wahrlich, Zitat, alles dunkle bunt werden lasse, so heißt es von Seiten der Jury. Der Preis der deutschen Schallplattenkritik e.V. ist ein unabhängiger Zusammenschluss von deutschsprachigen Kritikerinnen und Journalisten. Und am heutigen Geburtstag von Richard Wagner, da stellt die Stadt Bayreuth eine Playmobil-Sonderfigur des Komponisten vor. Die Stadt hat sie bis zum 150-jährigen Bestehen der Bayreuther Festspiele anfertigen lassen. Der Stadtrat hatte dem bereits 2023 zugestimmt. Anfang des Jahres hatte der Hersteller Playmobil dann den Auftrag bestätigt. Seit dem vergangenen Jahr zeigen in Bayreuth zudem mehrere Ampelmännchen den Bayreuther Komponisten in gehender und stehender Pose.
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2: Um 8 Uhr mit Raik Steingasser. Mögliche Einschnitte beim Elterngeld stoßen bei CDU und SPD auf Kritik. Medienberichten zufolge prüft Bundesfamilienministerin Karin Prien wegen der notwendigen Einsparungen im Haushalt Kürzungen beim Elterngeld, etwa bei der Bezugsdauer. Die familienpolitische Sprecherin der Unionsfraktion Anne König sagte dem MDR, die ohnehin schon niedrige Geburtenrate sorge für genug Einsparungen. Ähnlich äußerte sich Thüringens SPD-Familienministerin Katharina Schenk. Bei Flügen ab Deutschland wird ab Juli weniger Ticketsteuer fällig. Der Bundestag beschloss, dass die Abgabe je nach Strecke zwischen 2,50 € und 11,40 € je Flug sinkt. Ob die Airlines die Ersparnis weiterreichen, ist aber offen. Der Bundestag machte zudem den Weg frei für weitere Projekte der Deutschen Bahn. So gab es grünes Licht für die Neubaustrecke von Dresden bis zur Grenze nach Tschechien. Kernstück ist ein 30 Kilometer langer Tunnel durch das Osterzgebirge. Neu gebaut werden soll auch die Strecke Augsburg-Ulm. Die Sylt-Anbindung soll ausgebaut werden. In Görlitz ist in den Trümmern eines eingestürzten Wohnhauses eine dritte Leiche gefunden worden. Ein Polizeisprecher sagte, bei dem Opfer handle es sich mit hoher Wahrscheinlichkeit um einen vermissten Deutsch-Bulgaren. Zuvor waren die Leichen zweier verschütteter rumänischer Touristinnen geborgen worden. Das Haus war am Montag eingestürzt. Als Unglücksursache wird eine Gasexplosion vermutet. Der Verband kommunaler Unternehmen in Sachsen hält die Kritik an hohen Fernwärmepreisen für überzogen. Geschäftsführer Florian Gressler sagte dem MDR, die Preise seien streng geregelt und würden von den Kartellbehörden kontrolliert. Außerdem sei Fernwärme insgesamt nicht teurer, weil Kosten für Geräte und Wartung wegfielen. Die Verbraucherzentrale Sachsen fordert mehr Transparenz. Sprecher Lorenz Böcklein sagte dem MDR, es gebe Monopolstrukturen. Außerdem sei die Grundlage für Fernwärme häufig noch fossile Energie. Steigende Gaspreise wirkten sich also langfristig auch auf die Fernwärme aus. In der Fußball-Bundesliga muss Wolfsburg weiter um den Klassenerhalt bangen. Im ersten Relegationsspiel vom Abend reichte es gegen den Zweitligisten Paderborn nur zu einem 0:0. Der SC Magdeburg ist zum vierten Mal deutscher Handballmeister. Die Sachsen-Anhalter gewannen gegen Flensburg 31:30. Sie können bei drei noch ausstehenden Spielen nicht mehr von Platz 1 der Bundesliga verdrängt werden. Das waren die Nachrichten. Das Wetter mit den Temperaturen von 7 Uhr, Borken 10 Grad, Chemnitz fast wolkenlos 13, in Dresden ebenso, Eisenach wolkenlos 12, Erfurt wolkig 12, Fichteberg wolkenlos 10 Grad, Gera 12 Grad, Görlitz

0: bedeckt 14, Halle und Leipzig leicht bewölkt 14, Magdeburg fast wolkenlos 14, Meiningen wolkenlos 12 Grad. Heute zum Start stellenweise noch Nebel oder Hochnebel, später dann überall sonnig und lockere Wolkenfelder. Es bleibt trocken bei Höchstwerten von 22 bis 26 Grad. Morgen wird es sonnig und bleibt trocken, die Topwerte dann 25 bis 30 Grad. Am Pfingstwochenende gibt es Sonne und Wolken, nachmittags sind einzelne Schauer möglich, weiterhin sommerlich warm. MDR Verkehrsdienst. Die A2 Richtung Berlin ist zwischen Allerengersleben und Eilsleben nicht mehr gesperrt. Die linke Spur ist nun wieder frei, wegen Bergungsarbeiten aber noch Stau bis Helmstedt Zentrum. Dadurch auch Stau auf der B1 Umleitung über Eimersleben. A4 Frankfurt Richtung Dresden zwischen Hohenstein-Ernsttal und Wüstenbrand befindet sich eine ungesicherte Unfallstelle. A71 Richtung Schweinfurt zwischen Erfurt-Gispersleben und Erfurt-Bindersleben. 2 Kilometer Stau wegen Reinigungsarbeiten. Hier dauert es 15 Minuten länger. B173 Richtung Dresden zwischen Grumbach und dem Abzweig Wilsdruff Behinderungen nach einem Unfall. Und geblitzt wird auf der A4 Frankfurt Richtung Dresden zwischen Hermsdorf Ost und Rüdersdorf. Soweit der MDR-Verkehrsdienst, die Zeit 8.04 Uhr.
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2: Mit Ben Garrett-Hernandez, ich grüße Sie ganz herzlich. Es dauert noch ein kleines bisschen, dann geht's wieder los mit den Händel-Festspielen in Halle. Am 5. Juni fällt da der Startschuss und wir freuen uns hier natürlich schon. Die Vorfreude äußert sich darin, dass hier das Händel-Festspielorchester diese Stunde eröffnen darf mit einem Allegro von Pietro Castrucci.

Das Händel-Festspielorchester unter der Leitung von Anton Stieg hier bei MDR Klassik am Morgen. Brauchen wir ein eigenständiges Sprechtheater oder kann man das irgendwie zusammenstreichen? Das sind Fragen, die man sich gerade in Chemnitz stellt und Fragen, die auch das Feuilleton heute beschäftigt. Ebenso übrigens wie der baldige Geburtstag eines Giganten an der Jazz-Trompete, Miles Davis. Mehr dazu gleich bei uns nach dieser kurzen Musik von Gasparo Zanetti.

0: Das Ensemble Musica Antiqua bei MDR Klassik am Morgen 8.10 Uhr.
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0: Das kommt jetzt von Jürg Schicke.
2: Am Mittwoch hatte die Freie Presse Chemnitz zu einer Diskussion um die Zukunft von Schauspielhaus und Oper eingeladen. Die Stadt hatte ja zuletzt erwogen, Theater und Oper im Opernhaus am Theaterplatz zusammenzulegen. Das Ziel, keine Mittel für einen Neubau oder die Sanierung des Schauspielhauses bereitzustellen. Nun ist zu lesen, egal was kommen wird, es wird noch dauern. Das ist aktuell eigentlich das Einzige, das wirklich feststeht, wenn es um das Thema Schauspielhaus geht. Rund 2 Stunden haben Intendant Dittrich, Kulturbürgermeisterin Ruschinski, SPD-Stadtrat Müller und der Architekt Jochen Krüger vor rund 250 Interessierten diskutiert. Die 4 auf dem Podium waren sich im Grunde einig, dass Chemnitz ein eigenständiges Sprechtheater braucht und eine innerstädtische Lösung ganz schön wäre. Zitat Ende. Und alles offensichtlich weiterhin vage und schwer in der Diskussion. Am 27. Mai geht es dann weiter in dieser Sache im Stadtrat von Chemnitz. So kompliziert die Gegenwart, so klar und unumstritten leuchtet und tönt an bestimmten Stellen die Vergangenheit. Am 26. Mai würde Miles Davis, einer der Großen des modernen Jazz, 100 Jahre alt, die Zeitung Die Welt feiert vor allem die Innovationskraft und Lust dieses Trompeters. Zitat: Bis zuletzt blieb er sich als gestaltwandlerischer Geist treu, schlug Haken zwischen Trance-Musik, Elektro-Funk, Pop und zuletzt auch Hip-Hop. Als ihn Quincy Jones im Juli 1991 dazu überreden konnte, zum ersten Mal in seiner Musikerlaufbahn zurückzuschauen und auf einer Tour noch einmal die alten Arrangements aus seiner Zeit mit Gil Evans zu spielen, war dies eine Art Menetekel. 3 Monate später, am 28. September, starb der Trompeter. Zitat Ende. Und wir dürfen diese 4 Minuten natürlich nicht verstreichen lassen, ohne was zum Thema Fußball zu sagen. Seit gestern weiß die Nation, wer bei der Weltmeisterschaft ab 11. Juni für Deutschland auflaufen wird. Die Wochenzeitung Die Zeit interessiert sich aber auch für die geheimen Verbindungen von Fußball und Politik. Sie bezieht sich auf ein Buch von Ronald Reng zum Sommermärchen 2006, das in diesen Tagen erscheint. Zitat: Merkel erbt 2006 nicht nur die Heim-WM, für die sich ihr Vorgänger, also Schröder, enorm stark gemacht hat, sie erbt noch etwas anderes. Am 14. März 2003 hatte Kanzler Schröder im Bundestag die Agenda 2010 verkündet, ein Programm, das durchaus in der Lage war, seine Partei, die SPD, im Sinne Klinsmanns, der war der Trainer der Deutschen beim Sommermärchen 2006, auf den Kopf zu stellen und doch nach langen Jahren der Stagnation einen Weg in Richtung Aufschwung wies. So verbindet Schröders Agenda und Klinsmanns Projekt zweierlei. Beide richten sich zunächst gegen die Verkrustungen im Innern des Apparats, bevor sie nach außen wirksam werden. Und weder dem Kanzler noch dem Bundestrainer ist es vergönnt, die Früchte ihres furchtlosen Kampfes zu ernten. Schröder verliert 2005 die Wahl, seine Agenda hilft seiner Nachfolgerin, am Ende 16 Jahre im Amt zu bleiben. Klinsmann zieht es 2006 völlig erschöpft in die USA zurück. Weltmeister wird 2014 sein Nachfolger Joachim Löw. Zitat Ende. Schröder, Merkel und Klinsmann. Welche Verbindungen zu Merz und Klingbeil ziehen wir wohl, falls die Deutschen unter Julian Nagelsmann schon Ende Juni, also lange vor dem Viertel- oder Halbfinale, rausfliegen sollten?
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June Merkel stand auch einmal dem MDR-Symphonieorchester vor, von 2007 bis 2012. Hier haben wir den Dirigenten aber gehört am Pult des Orchestre National de Lyon mit einer Komposition von Claude Debussy. Sie hören MDR Klassik am Freitagmorgen, jetzt mit Tobias Koch am Klavier und der L'Arabesque Opus 100 Nummer 2 von Friedrich Burgmüller.

0: Das Kaleidoskop Chamber Collective bei MDR Klassik am Morgen.
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0: Der Konzertabend bei MDR Klassik, der führt Sie heute, wenn Sie mögen, in die Kreuzkirche Chemnitz. Anfang Mai, da wurde dort das 35. Sächsische Mozartfest eröffnet, in ganz großer Besetzung. Tom Newell war mit dabei, Universitätsmusikdirektor der Stadt Manchester. Der leitete das Orchester des Musiklyzeums Solomika Kruschelnitska aus dem ukrainischen Lviv. Als Solisten mit dabei waren die Pianistin Ragna Schirmer und der Saxophonist Mark Tajetski, auch aus der Ukraine. Ragna Schirmer wurde an diesem Abend zudem der Mozart-Preis verliehen. Zu hören sind da unter anderem heute Abend Xaver Mozarts Ouvertüre in D, Lucy Armstrongs Saxophone Concerto for Alto Saxophone and Chamber Orchestra, Clara Schumanns Scherzo Nummer 2 in C-Moll Opus 14 und Wolfgang Amadeus Mozarts Klavierkonzert in C-Dur. Die Aufzeichnung dieses Konzerts, dieser tollen Eröffnung, gibt es heute Abend bei uns um 20 Uhr im Radio bei MDR Klassik.

Filmmusik aus dem Streifen Shakespeare in Love, bei dem man sich wahrscheinlich gedacht hat, gut, William Shakespeare, der ist schon über 400 Jahre tot. Es gibt so ein paar Lücken in der Biografie, die könnte man doch vielleicht mit einem Liebesfilm, mit einer fiktiven Liebesgeschichte füllen, gesagt, getan. Und so spielen dann eben Joseph Fiennes und Gwyneth Paltrow dieses Liebesspiel miteinander und erklären uns gleich noch zumindest im Film, wie die berühmte Tragödie Romeo und Julia entstanden ist. Die Filmmusik hier von Stephen Warbeck bei MDR Klassik am Morgen. Und wir hören jetzt die Bamberger Symphoniker mit Eduard Brunner an der Klarinette und einem Rondo aus dem Konzert Nummer 1 in F-Moll Opus 73 von Karl Maria von Weber. Und danach gibt's bei uns Wetter und Verkehr.

0: Die Bamberger Symphoniker unter der Leitung von Oleke Caetani mit einem Rondo von Karl Maria von Weber.
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0: Zeit aufs Thermometer zu schauen und das zeigt an, in Dresden zum Beispiel 14 Grad, der Himmel wolkenlos, Eisenach fast wolkenlos 13, Erfurt fast wolkenlos 14 Grad, Görlitz leicht bewölkt 15, Halle leicht bewölkt 15 Grad und Meiningen blauer Himmel 14 Grad. Heute gibt's viel Sonne im Tagesverlauf, wenige Wolken nur hier und da, es bleibt durchweg trocken, 22 bis 26 Grad, in der Nacht dann vereinzelt Nebel 12 bis 8 Grad und morgen richtig viel Sonne zum Wochenende bei 25 bis 30 Grad. Der MDR-Verkehrsservice meldet auf der A2 Richtung Berlin zwischen Marienborn-Helmstedt und Alsleben 9 Kilometer Stau und stockender Verkehr wegen Lkw-Bergungsarbeiten im Baustellenbereich. Die linke Spur, die ist wieder frei, aber es gibt noch Stau auf der B1-Umleitung über Eimersleben. A4 Frankfurt Richtung Dresden zwischen Hohenstein-Ernsthal und Wüstenbrand. Da befindet sich eine ungesicherte Unfallstelle. A72 Richtung Hof zwischen Dreieck Hochfranken und Hof Töpen. Stockender Verkehr nach einem Unfall. B173 Richtung Dresden zwischen Grumbach und Abzweig Wilsdruff. Da gibt es Behinderungen nach einem Unfall. Und geblitzt wird auf der A4 Richtung Frankfurt Richtung Dresden, so herum, zwischen Hermsdorf Ost und Rüdersdorf. Soweit der MDR-Verkehrsservice. Gute Fahrt.
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0: Das Liverpool Philharmonic Orchestra, da hätte ich jetzt fast den Titel vergessen, das Royal, natürlich das königliche Liverpool Philharmonic Orchestra, war das hier mit einer Humoreske in D-Dur, Opus 87, Nummer 2 von Jean Sibelius.
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0: Franz Liszt, der begann seine Karriere so ein bisschen als rastloser, klavierspielender Lebemann. In Weimar hat es ihn dann aber ein wenig mehr geerdet. Bei seinem ersten Weimar Aufenthalt als Virtuose, da wurde Liszt per Dekret vom Großherzog zu dessen Kapellmeister ernannt und war dann verpflichtet zu 3 Monaten pro Jahr im Winterhalbjahr Aufenthalt in Weimar. Ist erst eher so unregelmäßig hingekommen, viel gereist weiter, aber dann hat er die Fürstin Jean-Elisabeth Caroline kennengelernt in Kiew, hat sich verliebt und hat sich gedacht, komm, wir gehen nach Weimar und lassen uns da nieder. Hat relativ lange, relativ gut funktioniert. Wir hören jetzt Musik von Franz Liszt. An dieser Stelle Leslie Howard am Klavier mit den Budapester Symphonikern und einem Vivace Assai Prestissimo aus Liszts Fantasie über ungarische Volksmelodien. Viel gereist, sage ich doch.

0: Die Oper war so erfolgreich, da hat Georges Bizet gleich noch zwei Suiten folgen lassen. Carmen, die Oper und die Carmen-Suiten dann eben dazu. Da haben wir hier Musik draus gehört vom Albert Schweitzer Oktett bei MDR Klassik am Morgen. Und jetzt geht's hier bei uns um Musikerinnen und Musiker, die singen Bach und Schütz, Schumann und Brahms, aber auch Neistat und Tavener. Kurz das sächsische Vokalensemble, das hat ein breit gefächertes Repertoire und das seit nunmehr 30 Jahren. Seit der Gründung 1996 ist der Chor ein gefragter Gast bei verschiedenen Klassikfestivals wie dem Bachfest in Leipzig oder dem Rheingau Musikfestival. Und heute Abend kann man die Sängerin und Sänger einmal mehr live erleben bei einem Konzert im Rahmen der Dresdner Musikfestspiele. Was sie dort singen werden und was sie sonst noch vorhaben im Jubiläumsjahr, darüber berichtet Uta Burkhardt.
1: Lyrisch, fast mystisch klingt es, das Stabat Mater von Knut Nystedt. Ein Werk für Chor und Solocello. 1987 geschrieben, basiert es auf dem Originaltext aus dem 13. Jahrhundert, aber mit deutlich modernen Klängen. Dieses und drei weitere Werke von John Tavener, Wolfram Buchenberg und Peteris Wachs präsentiert das sächsische Vokalensemble bei den Dresdner Musikfestspielen, zusammengefasst unter dem Titel Touches, Berührungen.
2: Es ging in erster Linie um die Berührung mit Saiteninstrumenten und obendrein ist es natürlich eine sehr berührende Musik. Auch wenn es zeitgenössische Musik ist, ist sie gut rezipierbar. Sie ist sphärestark, sie fängt Stimmungen ein.
1: Sagt Matthias Jung, der künstlerische Leiter des sächsischen Vokalensembles. Das Publikum zu berühren sei natürlich immer das Ziel eines Chores, meint der erfahrene Dirigent, der das Ensemble vor 30 Jahren ins Leben gerufen hat.
2: Also ich bin sehr erstaunt, wenn ich zurückblicke, was wir alles gemeinsam erlebt haben, welche musikalischen Highlights wir feiern konnten. Jetzt im 30. Jahr kommt die 30. CD-Veröffentlichung. Es gab viele Uraufführungen von Komponisten wie Ludger Vollmer, Reiko Füting oder Bernd Franke.
1: Und das mit einer ziemlich konstanten Besetzung. Im sächsischen Vokalensemble sangen und singen stets rund 20 Sänger und Sängerinnen, vom sehr guten Laien bis zum Profimusiker. Darunter der ehemalige Kapellknabe Gregor Hirschmann und die Musikpädagogin Christine Haupt, die beide schon lange im Ensemble singen.
3: Oh, ich singe einfach gern und das ist ein sehr gutes Ensemble in Dresden. Und die haben spannende Projekte gemacht, vor allen Dingen viel Hofkirchenmusik. Und das war für mich so ein Punkt, dass ich hierher gekommen bin.
4: Ich finde es sehr spannend, die Vielfalt im Repertoire. Also einerseits A Cappella-Sachen, aber eben auch mit Orchester, wo ich eben auch herkomme. Und dann hat man einfach so eine ganze Bandbreite, Fülle von Musik. Und das begeistert mich einfach sehr.
1: Eine der ersten Einspielungen des sächsischen Vokalensembles waren die Motetten von Johann Sebastian Bach. Dafür erhielt es 2002 den Cannes Classical Award und erstmals größere Aufmerksamkeit, erinnert sich Matthias Jung.
2: Das war einfach eine glückliche Fügung, natürlich auch eine sehr schöne CD, die uns dazu berechtigt hat, diesen Preis zu gewinnen. Das verschafft dem Chor natürlich mehr Renommee und ist natürlich international dadurch auch besser aufgestellt.
1: Und international waren die Sänger und Sängerinnen von da an oft unterwegs. Mit den unterschiedlichsten Werken von Barock bis Gegenwart reisten sie nach Frankreich, Tschechien, Polen, Italien und Österreich sowie mehrere Male nach Japan, wo das sächsische Vokalensemble unter anderem ein Benefizkonzert nach der Tsunami-Katastrophe in Fukushima gab. Zum 30-jährigen Gründungsjubiläum wollen sie erneut in Japan auftreten, freuen sich der Chorleiter und seine Frau Cornelia Jung, die ebenfalls im Ensemble singt.
5: Jetzt verbindet uns seit dieser ganzen Zeit eine herzliche Freundschaft mit einem japanischen Professor für Musikwissenschaften, der unsere Reisen sämtlich organisiert und auch begleitet. Er ist schon ein Fan von uns, der kommt zum Teil auch für die Silvesterkonzerte nach Deutschland.
2: Und so hat sich eine kontinuierliche Zusammenarbeit ergeben. Es gab da eine größere Lücke durch die Corona-Jahre, aber jetzt im September des Jahres wollen wir gemeinsam dorthin reisen.
1: Auch das Programm, das Sie heute Abend im Rahmen der Dresdner Musikfestspiele aufführen, stammt aus der Corona-Zeit. Dank einer Förderung konnten Matthias Jung und sein Ensemble im Lockdown das Konzertprojekt Touches erarbeiten und als CD einspielen. Gemeinsam mit dem Cellisten Isang Enders und der Geigerin Alexandra Zoom singt das sächsische Vokalensemble einmal mehr berührende Musik.
0: Das Konzert beginnt heute Abend um 19.30 Uhr in der Martin-Luther-Kirche in Dresden. Karten gibt es noch und es wird mitgeschnitten, auch von den Kollegen von Deutschlandfunk Kultur. Am 31. Mai hören Sie die Musik dann noch einmal dort im Programm um 20 Uhr.

Die Accademia Byzantina unter der Leitung von Ottavio D'Antona haben wir hier gehört mit einer Komposition von Alessandro Scarlatti. Da sind wir direkt im italienischen Barock gelandet und von da aus tippeln wir ein wenig weiter, würde ich sagen, hier bei MDR Klassik am Morgen. Oder vielleicht ist es sogar ein großer Schritt in das 19. Jahrhundert, das späte 19. Jahrhundert hinein mit einer Komposition von Pauline Viardot Garcia.

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1: Er hat über 300.000 Follower bei Instagram und das muss man erstmal hinkriegen. Der gerade einmal 22-jährige Klassik-Influencer Louis Philipson. Und ja, jetzt habe ich es natürlich schon verraten. Klassik, klar, mit Klassik so viele Leute zu begeistern, vor allen Dingen junge Leute, das gelingt auch nicht jedem. Da hat er einen ganz besonderen Zugang, auch tolle Melodien und eine sehr schöne, sehr niedrigschwellige Art für seine Musik zu begeistern. Bei uns beim MDR war er auch schon zu Gast. Das war eine ganz tolle Angelegenheit. Gemeinsam mit dem MDR-Symphonieorchester stand er auf der Bühne, hat auch Musik eingespielt. Seine Musik, eine Komposition hier von Louis Philipson. Paulette heißt sie. Gemeinsam mit dem MDR-Symphonieorchester unter der Leitung von Ben Palmer.

Der Klassik-Influencer Louis Philippsen am Klavier hier mit dem MDR Symphonieorchester. Wer heute schon die Opernstars von morgen erleben will, der wird zum Beispiel an den Hochschulen fündig. Gleich zwei neue Opernproduktionen bringt da zum Beispiel die Hochschule für Musik und Theater in Leipzig auf die Bühne. Mehr dazu bei uns nach neun bei MDR Klassik. Davor die Nachrichten.

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2: Um 9 Uhr mit Raik Steingasser. Das Kindergeld soll in Zukunft automatisch ohne Antrag ausgezahlt werden. Der Bundestag kommt zur Stunde zusammen, um erstmals über einen entsprechenden Gesetzentwurf zu beraten. Von der Neuregelung sollen ab dem kommenden Jahr zunächst Eltern profitieren, die bereits ein Kind haben. Später soll das Verfahren dann auch für das erste Baby greifen. Bundesfinanzminister Lars Klingbeil sagte, mit dem Kindergeld ohne Antrag wolle man Familien entlasten. Das bedeutet mehr Zeit fürs Baby statt lästige Bürokratie. Mögliche Einschnitte beim Elterngeld stoßen bei CDU und SPD auf Kritik. Medienberichten zufolge prüft Bundesfamilienministerin Karin Prien wegen der notwendigen Einsparungen im Haushalt Kürzungen beim Elterngeld, etwa bei der Bezugsdauer. Die familienpolitische Sprecherin der Unionsfraktion, Anne König, sagte dem MDR, die ohnehin schon niedrige Geburtenrate sorge für genug Einsparungen. Ähnlich äußerte sich Thüringens SPD-Familienministerin Katharina Schenk. Die NATO und Polen haben die Ankündigung von US-Präsident Donald Trump begrüßt, 5000 zusätzliche Soldaten nach Polen zu entsenden. Der polnische Präsident Karol Nawrocki sprach von einem Bekenntnis zur gemeinsamen Sicherheit. NATO-Generalsekretär Mark Rutte sagte vor einem NATO-Treffen im schwedischen Helsingborg, unabhängig davon gehe der Trend aber zu einem stärkeren Europa, das bei seiner Verteidigung weniger abhängig sei von den USA. Trump hatte die Entscheidung zur Truppenentsendung mit seiner guten Beziehung zu Nawrocki begründet. In Deutschland sind im vergangenen Jahr so wenige Wohnungen gebaut worden wie zuletzt vor über 10 Jahren. Dem Statistischen Bundesamt zufolge wurden gut 206.000 Wohnungen fertiggestellt. Das seien 18% weniger als im Vorjahr. Experten gehen davon aus, dass sich der Abwärtstrend in diesem Jahr fortsetzt. So rechnet das IFO-Institut noch mit 185.000 Fertigstellungen. Der Verband Kommunaler Unternehmen in Sachsen hält die Kritik an hohen Fernwärmepreisen für überzogen. Geschäftsführer Florian Gressler sagte dem MDR, die Preise seien streng geregelt und würden von den Kartellbehörden kontrolliert. Außerdem sei Fernwärme insgesamt nicht teurer, weil Kosten für Geräte und Wartung wegfielen. Die Verbraucherzentrale Sachsen fordert mehr Transparenz. Sprecher Lorenz Bücklein sagte dem MDR, es gebe Monopolstrukturen. Außerdem sei die Grundlage für Fernwärme häufig fossile Energie, sodass sich steigende Gaspreise langfristig auswirkten. Das waren die Nachrichten. Das Wetter mit den Temperaturen von 8 Uhr, Brocken 11 Grad, Chemnitz wolkenlos 16, Dresden wolkenlos 15, Eisenach fast wolkenlos 13 Grad. Auch sonst gibt es kaum Wolken, in Erfurt bei 14 Grad, Fichteberg 11 Grad, Gera 14, Görlitz 15, Halle 16 Grad. Leipzig, ein paar mehr Wolken, 16 Grad, Magdeburg wolkenlos 17, Meiningen wolkenlos 14 Grad. Heute überall Sonne und lockere Wolkenfelder. Es bleibt trocken bei Höchstwerten von 22 bis 26 Grad. In der Nacht klar oder gering bewölkt, später vereinzelt Nebel. Es bleibt trocken, Tiefstwerte 12 bis 8 Grad. Morgen wird es sonnig und bleibt trocken, die Topwerte dann 25 bis 30 Grad. Und zu Pfingsten überwiegend freundlich,

0: Pfingstsonntag einzelne Schauer möglich, weiterhin sommerlich warm. MDR Verkehrsdienst, A2 Richtung Berlin, zwischen Marienborn, Helmstedt und Eilsleben. 6 Kilometer Stau und stockender Verkehr wegen Lkw-Bergungsarbeiten im Baustellenbereich. Hier dauert es 40 Minuten länger. Auch Stau auf der B1-Umleitung über Eimersleben. A4 Frankfurt Richtung Dresden, zwischen Lauchau West und Wüstenbrand. 8 Kilometer Stau nach einem Unfall. Hier dauert es eine halbe Stunde länger. A4 Richtung Frankfurt, zwischen Hohenstein-Ernsttal und Lauchau Ost. 4 Kilometer Stau nach einem Unfall plus 20 Minuten. A72 Richtung Hof, zwischen Dreieck Hochfranken und Hof Töpen, stockender Verkehr nach einem Unfall. B173 Richtung Dresden, zwischen Grumbach und dem Abzweig Wilsdorf, Behinderungen nach einem Unfall. Und geblitzt wird auf der A4 Frankfurt Richtung Dresden, zwischen Hermsdorf Ost und Rüdersdorf. Soweit der MDR Verkehrsdienst, die Zeit 9.04 Uhr.
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2: Dazu begrüßt Sie Ben Garrett Hernandez. Einen schönen guten Morgen. Wir starten in diese Stunde mit Kammermusik vom English Concert, ein Allegro von Arcangelo Corelli.

Soeben verklungen das Allegro aus dem Konzert in F-Dur Opus 6 Nummer 12 von Arcangelo Corelli. Giacomo Puccinis Opernein-Akter Gianni Schicchi erzählt die Geschichte einer habgierigen Familie, die aufs große Erbe hofft, soll's ja geben, aber dann vom Testamentenfälscher selber betrogen wird, weil der alles auf sich umschreibt. So, das wäre das eine. Ferruccio Busonis theatralisches Capriccio Arlecchino hingegen erzählt so ein bisschen von der Liebe, ist aber vor allem auch eine beißende Farce auf den und über den Krieg. An der Hochschule für Musik und Theater in Leipzig an der HMT geht beides zusammen. Es kommt nämlich gleich eine Doppelopernproduktion jetzt auf die Bühne. Das ist unser Thema in wenigen Minuten. Erst einmal eine Komposition von Nikola Rimsky-Korsakow. Margaret Fingerhut am Klavier.

0: Das Zürcher Bläser Oktett bei MDR Klassik am Morgen mit einem Rondo Allegretto aus der Serenade in Es-Dur von Franz Anton Hoffmeister. Wie können Studierende besser auf die Praxis vorbereitet werden als durch praktische Erfahrungen selbst? Das gilt auch für angehende Sängerinnen und Sänger, die bereits während ihrer Ausbildung erste Bühnenerfahrung für ihren künftigen Beruf sammeln können. An der Hochschule für Musik und Theater in Leipzig, da zählt dann auch die jährliche Opernproduktion der Fachrichtung klassischer Gesang und Musiktheater zum festen Lehrprogramm. Diesmal mit einer Doppelproduktion: Gianni Schicchi von Giacomo Puccini sowie Allegino von Ferruccio Busoni. Vor der heutigen Premiere hat mein Kollege Michael Ernst schon einmal eine Probe besucht.
1: Gianni Schicchi, der dritte Teil von Puccinis Il Trittico, steckt voller bekannter Melodien. Sowohl musikalisch als auch szenisch ziemlich herausfordernd für die Studierenden der Opernklasse, die von Caroline Gruber betreut werden. Sie verbindet den populären Einakter mit dem wenig bekannten Arlecchino von Ferruccio Busoni.
2: Das Interessante war an der Vorarbeit, dass wir festgestellt haben, dass beide Stücke mit Dante zu tun haben, mit der göttlichen Komödie. Das war, glaube ich, niemandem vorher so bewusst. Und wir haben dann nur gedacht, wow, das ist ja ganz spannend, ja, auch wenn es nur jetzt eine kleine Bemerkung immer wieder ist. Aber dadurch gibt es plötzlich eine Verbindung.
1: Zwei Opern-Einakter mit Wurzeln im italienischen Mittelalter, in denen es um archaisches Verhalten geht, um Verrat und Betrug.
2: Spannend ist natürlich, das jetzt 2026 zu machen, vor allem der Blick auf die Moral. Also wie sehen wir das heute? Wenn wir überlegen, Gianni Schicchi in der göttlichen Komödie wird in das Inferno, in die Hölle geworfen. Anfang des 20. Jahrhunderts mit Puccini wird er freigesprochen, beziehungsweise kriegt Applaus für das, was er gemacht hat. Und dann ist die Frage 2026, wie schauen wir auch auf so eine Geschichte?
1: Der Filou Gianni Schicchi soll einer Florentiner Familie helfen, damit das Erbe ihres soeben verstorbenen Oberhaupts nicht an die Kirche fällt. Er mimt den Sterbenden und diktiert dem Notar ein neues Testament, womit er aber vor allem sich selbst begünstigt. Gespielt von einem jungen Ensemble, ganz frisch und sehr heutig. Busonis Arlecchino betrügt seine Kolumbina mit der Frau des Schneiders Matteo. Der liest ohnehin viel lieber seinen geliebten Dante. Selbst Caroline Gruber hat sich diesem selten gespielten Einakter erst annähern müssen.
2: Das ist wie immer in so einer Arbeit. Am Anfang denkt man, boah, warum mache ich dieses Stück? Das würde ich als freiberufliche Regisseurin gar nicht annehmen. Im Nachhinein freue ich mich und habe richtig Lust auf dieses Stück. Es hat eine wahnsinnige Skurrilität. Auch diese Opernparodie, die er ja da hat, ja, natürlich spielt er an auf Rigoletto Quartett. Jemand stirbt und er wird ewig lange gesungen und so. Als wir uns dem Ganzen genähert haben und für uns so eine Sprache gefunden haben, da wurde es dann auch richtig spannend.
1: Die Leipziger Hochschulproduktion beginnt mit Puccinis Gianni Schicchi, gefolgt von Busonis Arlecchino. Diese Reihenfolge ist kein Zufall, sagt Stückdramaturgin Hella Bartnick.
3: Weil Arlecchino in der Entwicklung eigentlich schon ein bisschen das modernere Stück darstellt. Busoni wollte, dass der Zuschauer mitdenkt. Er wollte, dass er etwas verunsichert wird von dem, was auf der Bühne passiert und sich überlegen muss, was habe ich da eigentlich gesehen. Und wir hoffen, dass man an den Gianni Schicchi gern zurückdenkt, aber den Busoni ganz besonders im Ohr hat.
1: Woran natürlich das Hochschulorchester unter der Leitung von Matthias Foremny und die jungen Sängerdarsteller ihren Anteil haben. Regisseurin Caroline Gruber will deren Potenziale entdecken und fördern.
2: Was ich hier spannend finde an dieser Hochschule ist, dass ich ja mit den Studierenden zusammen die Stücke erarbeite. Also ich stülpe denen jetzt nicht über, was wir als Team, also Ausstattung, Dramaturgie, ich so denke, sondern wir haben eine Art Grundkonzept, das wir machen, aber ich schaue dann auch, wer ist das?
1: Genau darin liegt der Wert solcher Hochschulproduktionen. Herausforderung trifft auf professionelle Betreuung. Das Resultat sind praktische Erfahrungen für das künftige Berufsleben.
2: Also ich sehe die am Anfang beim Konzeptionsgespräch und dann sehe ich die zum Beispiel in einer Generalprobe oder auch in den Vorstellungen und das ist einfach 180 Grad. Und das sind Dinge, die kann man nicht berechnen. Man kann die Arbeit gut machen, man kann immer wieder sagen, ja, aber mach das so. Aber was dann in denen passiert, das ist ein Wunder. Es ist unbezahlbar, so eine Produktion zu machen.
0: Michael Ernst war zu Besuch in der Hochschule für Musik und Theater Leipzig, wo jährlich eine Opernproduktion ausgearbeitet wird. Und in diesem Jahr gibt's gleich eine Doppelproduktion. Gianni Schicchi von Giacomo Puccini und Arlecchino von Ferruccio Busoni. Premiere ist heute um 19 Uhr in der HMT in der Grassistraße Nummer 6. Die Tickets, die gibt's online auf der Seite der Hochschule und weitere Termine, wenn Sie es heute nicht schaffen sollten. Also weitere Chancen gibt's noch bis zum 31. Mai.

Das Astorias Symphony Orchestra mit einem Passepied von Joaquin Rodrigo. Der Passepied, ja, so ein schneller, historischer, französischer Rundtanz im 16. Jahrhundert, war so der richtige Renner bei Veranstaltungen am französischen Königshof und damit von Versailles nach London in die Geburtsstadt von Henry Purcell. Wir spielen Musik von diesem Orpheus Britannicus an dieser Stelle, eingespielt von der Lauten Kompanie unter der Leitung von Wolfgang Katschner.

Das. Nein, die Royal Ballet Symphonia, pardon, unter der Leitung von Gavin Sutherland war das hier mit einem Auszug aus der Suite of Scottish Dances von William Orwin. Kurz vor 9:30, gleich gibt's hier bei uns den Blick in den Himmel und auf die Straßen, Wetter und Verkehr, aber bis dahin darf hier Musik eines, ja, Violinisten und Komponisten der Vorklassik erklingen, Johann Gottlieb Graun, einer der bedeutendsten Violinvirtuosen seiner Zeit. Wir hören ein Allegro molto con spirito aus seinem Konzert in G-Dur, eingespielt vom Virtuosi Saxuini unter der Leitung von Ludwig Küttler.

0: Das Kammerorchester Virtuosi Saxoni, nur ein Jahr älter als ich, aber mehr verrate ich an dieser Stelle nicht. Wir haben es nämlich 9.30 Uhr.
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0: Die Temperaturen an diesem Freitagmorgen: Dresden wolkenlos 16 Grad, Eisenach fast wolkenlos 15, Erfurt fast wolkenlos 16, Magdeburg leicht bewölkt 19 Grad, Plauen fast wolkenlos 16 und Wernigerode ebenfalls blauer Himmel 19 Grad. Heute also viel Sonne da oben, nur zeitweise ein paar Wolken, es bleibt durchweg trocken, 22 bis 26 Grad. In der Nacht dann vereinzelt Nebel, 12 bis 8 Grad, bevor es morgen wieder reichlich Sonne gibt bei 25 bis 30 Grad. Und der MDR Verkehrsservice meldet auf der A2 Richtung Berlin zwischen Marienborn-Helmstedt und Alsleben 6 Kilometer Stau wegen LKW-Bergungsarbeiten im Baustellenbereich. A4 Frankfurt Richtung Dresden zwischen Merane und Hohenstein-Ernsthal, da ist die Unfallstelle geräumt, aber leider gibt es da immer noch 8 Kilometer Stau. A4 Richtung Frankfurt zwischen Hohenstein-Ernsthal und Glauchau-Ost 6 Kilometer Stau nach einem Unfall. A72 Richtung Hof zwischen Dreikoch-Franken und Hoftöpen stockender Verkehr nach einem Unfall. Und auf der B173 Richtung Dresden zwischen Grumbach und Abzweig Wilsdruff gibt es Behinderungen nach einem Unfall. Und noch eine Meldung schlängelt sich rein. Im Kyffhäuser Kreis zwischen Abzweig Berka und Bendeleben gibt es Behinderungen nach einem Unfall. Und Blitzer stehen auf der A4 Frankfurt Richtung Dresden zwischen Hermsdorf Ost und Rüdersdorf und noch auf der A9 Richtung Berlin am Schkeuditzer Kreuz in der Überfahrt zur A14 Richtung Dresden. Soweit der MDR Verkehrsservice. Kommen Sie gut von A nach B.
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Soeben verklungen das Allegro aus dem Konzert in E-Moll für Blockflöte, Traversflöte, Streicher und Basso Continuo vom Komponisten und, wie er auch bekannt ist, passioniertem Hobbygärtner Georg Philipp Thielemann. Und da haben wir das Ensemble Musica Antiqua Köln gehört mit Michael Schneider an der Blockflöte. Er hat einmal in einem Interview gesagt, er kennt dieses Konzert von Thielemann in- und auswendig, hat es sowohl auf der Blockflöte als auch auf der Traversflöte einmal gespielt und Zitat, es steckt richtig viel drin in diesem Concerto. Ein Liebesduett zum Dahinschmelzen und ein flotter Satz, der besonders viel Spaß beim Spielen macht. Das kann man sich vorstellen. Auch Spaß beim Spielen hat höchstwahrscheinlich Janice Weber, hören wir hier am Klavier mit einem Stück von Edward McDowell. To a Wild Rose heißt es.

Die Hamburger Kamerate unter der Leitung von Max Pommer mit einem Walzer aus der Serenade in F-Dur Opus 63 von Robert Volkmann. Sie hören MDR Klassik am Freitagmorgen 9.41 Uhr, um ganz genau zu sein. Und noch genauer hören Sie jetzt hier die Academy of St. Martin in the Fields unter der Leitung von Neville Mariner mit dem Finale Allegro aus der Symphonie in D-Dur. Ja, der Morgen, die Symphonie Nummer 6 von Joseph Haydn.

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1: In Richard Wagner kommt das 19. Jahrhundert auf den Punkt. In seinen Opern finden die Sehnsüchte seiner Zeit ihren Ausdruck, aber auch ihre Ängste und Obsessionen. Weil ihm der Theaterbetrieb nicht genügte, erfand er sich mit den Festspielen in Bayreuth eben kurzerhand eine ganz neue Spielfläche und ein neues Publikum. Wie aber kam Wagner selbst zum Theater? In Leipzig und Dresden wuchs er in einem künstlerischen Milieu auf. Der kleine Richard, der war, muss man auch sagen, kein guter Schüler, aber seine Pläne zielten immer schon ins Große. Heute vor 213 Jahren wurde er in Leipzig geboren. Hildegard Schulte erinnert an die Anfänge eines Genies und seine frühe Furcht vor Gespenstern. Es spricht in diesem Beitrag Holger Nolze.
2: Treulich geführt. Der Brautchor aus Lohengrin. Richard Wagners fast einziger Hit. Denn zwar ist Wagner für nicht wenige der wichtigste Komponist des 19. Jahrhunderts und für manche, man nennt sie Wagnerianer, der wichtigste überhaupt, aber echte Hits hat er kaum gelandet. Vielleicht noch diesen hier. Den Ritt der Walküren, der wilden germanischen Waffenweiber aus dem Ring des Nibelungen. Kennt jeder, weil Francis Ford Coppola in Apocalypse Now damit einen abscheulichen Hubschrauberangriff der US Army auf ein Dorf in Vietnam unterlegt hat. Wagner-Musik als Soundtrack von Gewalt und Zerstörung. Das will sagen, Vorsicht mit Wagner, der Mann steht auf der falschen Seite. Keine Nazi-Dokumentation ohne Wagner-Töne. Das haben wir so drin, dass man denken könnte, Wagner habe das für die Nazis komponiert. Ja, er war ein schlimmer Antisemit.
3: Im Besonderen widert uns nun aber die rein sinnliche Kundgebung der jüdischen Sprache an. Ein zischender, schrillender, sumsender und murksender Lautausdruck.
2: Und Adolf Hitler war bestimmt der fürchterlichste Wagnerianer aller Zeiten. Weil das Nazireich sich an Wagners Musik berauschte, können wir das kaum noch trennen. Aber dass Hitler aus Wagners Geist auf die politische Bühne gesprungen sei, um Deutschland in eine Wagner-Oper zu verwandeln, das ist nun doch eher Unsinn. Richard Wagner wird am 22. Mai 1813 in Leipzig geboren, ganz nah an der großen Weltgeschichte. Im Oktober des Jahres wird vor den Toren Leipzigs die Völkerschlacht gegen Napoleon geschlagen. 100.000 sterben, auch Wagners Vater, ein Polizeibeamter. Die Mutter heiratet schnell neu, den Maler, Schauspieler und Hausfreund Ludwig Geier. Und deshalb heißt Richard Wagner erstmal Richard Geier. Ziemlich schnell beschließt der kleine Richard, ein großer Mann zu werden, und zwar in der Kunst. Er haut ein Riesenritterdrama hin, Leubald und Adelaide. Darin liegen am Ende angeblich 42 Tote auf der Bühne. Die Sache wird kein Erfolg. Und jung Wagner weiß auch warum. Es fehlte die Musik.
3: Was noch niemand wissen konnte, nämlich, dass mein Werk erst richtig beurteilt werden könnte, wenn es mit der Musik versehen sein würde, welche ich dazu zu schreiben beschlossen hatte.
2: Nun ja, Wagner drückt sich im Schriftlichen gern ein wenig umständlich aus. Will sagen, er beschloss, ein Komponist zu werden, aber nicht irgendeiner. Er hatte nicht weniger vor, als die Welt aus den Angeln zu heben. Und gelegentlich macht er dabei einen Lärm, wie die Welt ihn noch nicht erlebt hatte, jedenfalls nicht im Opernhaus. Hier zum Beispiel wird auf 18 gestimmte Ambosse gehämmert. Es ist der Lärm in der unterirdischen Fabrik der finsteren Nibelungenzwerge. Göttervater Wotan muss in diese Unterwelt, um dem Nibelungen Alberich den Ring abzunehmen, mit dem der sonst die Weltherrschaft an sich reißen würde. 16 Stunden dauert der Vierteiler Der Ring des Nibelungen. Und am Ende gibt es einen Weltuntergang. Das sprengte die Möglichkeiten des Opernbetriebs. Also erfand Wagner sich einen neuen und erfand die Bayreuther Wagner-Festspiele. Seit 1876 laufen sie bis heute, machen reichlich Medienlärm und auch die Kanzlerin ist immer dabei.
4: Mir gefallen die Wagner-Opern insgesamt, weil ich glaube, sie erzählen sehr viel über das Leben, über das Gute und das Böse und auch über den Lauf des Lebens.
2: Wohl wahr. Richard Wagner erzählt in seinen langen Opern viel über das Leben, vor allem über das Leiden am Leben. Immer wieder geht es um Erlösung. Am Ende träumte er sich im Parsival dann die Erlösung durch eine Art Mitleidsreligion herbei. Aber eigentlich zeigt er immer wieder, dass es nicht funktioniert. Nicht durch Revolution, nicht durch Liebe. Da hilft die berauschendste Musik nichts.
1: Holger Nolze über Richard Wagner, der wäre heute 213 Jahre alt geworden. Und zum Geburtstag gibt's jetzt ein Ständchen von den Fantastics. Das ist ein Klavier- und Akkordeon-Duo aus Baden-Württemberg und die haben sich den Pilgerchor vorgenommen aus Wagners Tannhäuser und der Sängerkrieg auf der Wartburg und das Ganze mal ein bisschen anders eingespielt. Hören Sie mal.

Das Guildhall String Ensemble mit Musik von Peter Warlock aus seiner Capriole Suite. Warlock, der ja hauptsächlich Lieder geschrieben hat, aber diese Capriole Suite für Kammerorchester, die zählt zu seinen bekanntesten Werken. Früh gestorben, dieser Peter Warlock, leider. Und damit sind wir am Ende dieser heutigen Sendung hier bei MDR Klassik am Morgen. Merci fürs Einschalten, fürs Dabeibleiben, fürs Zuhören und vielleicht ja sogar haben Sie einen Tanz gewagt, um den Küchentisch, um in den Tag zu starten und wir konnten dabei behilflich sein, dann ist das noch besser. Also, mein Name ist Ben Gartenandes, bis ganz bald.

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2: Um 10 Uhr mit Raik Steingasser. Das Kindergeld soll in Zukunft automatisch ohne Antrag ausgezahlt werden. Bundesfinanzminister Lars Klingbeil sagte zum Auftakt der ersten Lesung des Gesetzes im Bundestag, Familien hätten damit künftig mehr Zeit fürs Baby und brauchten weniger Zeit für Bürokratie. Ab kommenden Jahr soll der Antrag auf Kindergeld zunächst für Eltern wegfallen, die bereits ein Kind haben. Später soll das Verfahren dann auch für das erste Baby greifen. Der Bundestag will heute zudem die Apothekenreform beschließen. Apotheken sollen dann mehr Impfungen verabreichen und bestimmte verschreibungspflichtige Medikamente auch ohne Rezept abgeben dürfen. In Deutschland sind im vergangenen Jahr so wenige Wohnungen gebaut worden wie zuletzt 2012. Dem Statistischen Bundesamt zufolge wurden gut 207.000 Wohnungen fertiggestellt. Das seien 18% weniger als im Vorjahr. Bundesbauministerin Verena Huberts zeigte sich aber zuversichtlich, dass Maßnahmen zur Ankurbelung des Wohnungsbaus wirken. Die Zahl im ersten Quartal zeigten deutlich nach oben. Experten, etwa von IFO-Institut, rechnen dagegen mit einem weiteren Abwärtstrend. Die NATO und Polen haben die Ankündigung von US-Präsident Donald Trump begrüßt, 5.000 zusätzliche Soldaten nach Polen zu entsenden. Der polnische Präsident Karol Nawrocki sprach von einem Bekenntnis zur gemeinsamen Sicherheit. NATO-Generalsekretär Mark Rutte sagte vor einem NATO-Treffen im schwedischen Helsingborg, unabhängig davon gehe der Trend aber zu seinem stärkeren Europa, das bei seiner Verteidigung weniger abhängig sei von den USA. Trump hatte die Entscheidung zur Truppenentsendung mit seiner guten Beziehung zu Nawrocki begründet. Im russisch besetzten Gebiet Luhansk soll ein Studentenwohnheim von einer ukrainischen Drohne getroffen worden sein. Nach Angaben der russischen Besatzungsbehörden wurde ein Mensch getötet und 35 weitere verletzt. In dem eingestürzten Gebäude seien weitere Personen verschüttet. Die Ukraine ihrerseits meldete 4 Tote und 5 Verletzte durch russischen Beschuss im Gebiet Donetsk. Der Angriff traf die frontnahe Kleinstadt Druschkivka. Die SPD sperrt sich gegen eine Verlängerung des Tankrabatts über Ende Juni hinaus. Fraktionsvize Armand Zorn, der auch Co-Chef der zuständigen Koalitionsarbeitsgruppe ist, sagte im ARD-Morgenmagazin, weitere Maßnahmen müssten zielgenauer sein. Nötig sei etwa, die Preise zu deckeln. Das waren die Nachrichten. Das Wetter mit den Temperaturen von 9 Uhr. Derzeit ist es fast überall leicht bewölkt oder wolkenlos. Auf dem Brocken bei 12 Grad, Chemnitz 17, Dresden 15, Eisenach ebenso, Erfurt 16, Fichtelberg 12 Grad, Gera 17, ebenso in Görlitz, Leipzig 18 Grad, Halle 17, Magdeburg 19 und Meiningen 16 Grad. Heute wird es sonnig, zeitweise gibt es etwas mehr Wolken, es bleibt trocken bei 22 bis 26 Grad. In der Nacht heißt klar oder gering bewölkt, später vereinzelt Nebel. Es bleibt trocken, Tiefstwerte 12 bis 8 Grad. Morgen wird es sonnig und bleibt trocken, die Topwerte dann 25 bis 30 Grad. Zu Pfingsten überwiegend freundlich, Pfingstsonntag einzelne Schauer möglich, weiterhin sommerlich warm. MDR Verkehrsdienst A2 Richtung Berlin zwischen Marienborn, Helmstedt und Eilsleben. 6 Kilometer Stau wegen Lkw-Bergungsarbeiten im Baustellenbereich. Hier dauert 20 Minuten länger. A4 Frankfurt Richtung Dresden zwischen Merane und Hohenstein-Ernsthal. 6 Kilometer Stau plus 45 Minuten. A4 Görlitz Richtung Dresden zwischen Burkau und Ohorn. Behinderung nach einem Unfall. A4 Richtung Frankfurt zwischen Hohenstein-Ernsthal und Lauchau-Ost. 6 Kilometer Stau nach einem Unfall plus 30 Minuten. Vorsicht auf der A13 Richtung Dresden zwischen Duben und Lübbenau liegen Fahrzeugteile auf der linken Fahrspur. A72 Richtung Leipzig.

0: Leipzig zwischen Geithain und Borna Süd ist die rechte Fahrspur nach einem Unfall gesperrt. A72 Richtung Hof zwischen Dreieck Hochfranken und Hof Töpen stockender Verkehr nach einem Unfall. Im Kyffhäuser Kreis zwischen Abzweig Berka und Bendeleben Behinderungen ebenfalls nach einem Unfall. Im Landkreis Saalfeld-Rudolstadt zwischen Mernach und Gräfenthal Behinderungen nach einem Unfall. Geblitzt wird auf der A4 Richtung Dresden zwischen Wandersleben und Neudietendorf. Auf der A4 Richtung Dresden zwischen Hermsdorf Ost und Rüdersdorf. Und auf der A9 Richtung Berlin am Schkeuditzer Kreuz in der Überfahrt zur A14 Richtung Dresden. Soweit der MDR-Verkehrsdienst. Es wird 10.05 Uhr.
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2: Um 11 Uhr mit Raik Steingasser. Das Kindergeld soll in Zukunft automatisch ohne Antrag ausgezahlt werden. Bundesfinanzminister Lars Klingbeil sagte zum Auftakt der ersten Lesung des Gesetzes im Bundestag, Familien hätten damit künftig mehr Zeit fürs Baby und brauchten weniger Zeit für Bürokratie. Ab kommenden Jahr soll der Antrag auf Kindergeld zunächst für Eltern wegfallen, die bereits ein Kind haben. Später soll das Verfahren dann auch für das erste Baby greifen. Der Bundestag will heute zudem die Apothekenreform beschließen. Die Senkung der Flugticketsteuer geht der Branche nicht weit genug. Der neue Eurowings-Chef Max Kafnatzky sprach von einem Tropfen auf den heißen Stein. Es würden deutlich wirksamere Maßnahmen gebraucht, etwa Entlastungen bei der Luftverkehrssteuer und den Luftsicherheitsgebühren. Der Bundesverband der deutschen Luftverkehrswirtschaft forderte, die Ticketsteuer vorübergehend ganz auszusetzen, um die Airlines angesichts der stark gestiegenen Kerosinkosten zu unterstützen. Der Bundestag hatte beschlossen, ab Juli die Abgabe je nach Strecke um 2,50 Euro und bis 11,50 Euro pro Stunde zu senken. Die NATO und Polen haben die Ankündigung von US-Präsident Donald Trump begrüßt, 5000 zusätzliche Soldaten nach Polen zu entsenden. Der polnische Präsident Karol Nawrocki sprach von einem Bekenntnis zur gemeinsamen Sicherheit. NATO-Generalsekretär Mark Rutte sagte vor einem NATO-Treffen im schwedischen Helsingborg, Europa müsse bei der Verteidigung unabhängiger von den USA werden. Trump hatte die Entscheidung zur Truppenentsendung mit seiner guten Beziehung zu Nawrocki begründet. Im russisch besetzten Gebiet Luhansk soll ein Studentenwohnheim von einer ukrainischen Drohne getroffen worden sein. Nach Angaben der russischen Besatzungsbehörden wurden ein Mensch getötet und 35 verletzt. Mehrere Personen seien verschüttet worden. Die Ukraine meldete ihrerseits 4 Tote und 5 Verletzte durch russischen Beschuss im Gebiet Donetsk. Nach dem Hauseinsturz in Görlitz suchen Kriminaltechniker nach der Unglücksursache. Nach Angaben des Führungsstabes mussten sie ihre Arbeit unterbrechen, weil sich Reste der Giebelwände bewegten. Stabschef Raik Schulze sagte, es werde in alle Richtungen ermittelt, von Materialversagen über technische Ursachen bis hin zu Fahrlässigkeit. Oberbürgermeister Octavian Urso vermutet eine Gasexplosion als Ursache. 3 vermisste Menschen konnten nur noch tot geborgen werden. Das waren die Nachrichten. Das Wetter mit den Temperaturen von 10 Uhr. Chemnitz leicht bewölkt, 17 Grad. Dresden wolkenlos 16. Eisenach fast wolkenlos 17. Erfurt fast wolkenlos 18 Grad. Fichtelberg fast wolkenlos 13. Auch in Görlitz und Halle kaum Wolken bei 18 Grad. Leipzig 19 wolkig. Magdeburg leicht bewölkt 19. Meiningen wolkenlos 16 Grad. Heute gibt es überall viel Sonne und lockere Wolkenfelder. Es bleibt trocken bei Höchstwerten von 22 bis 26 Grad. In der Nacht klar oder gering bewölkt, später vereinzelt Nebel. Es bleibt trocken, Tiefstwerte 12 bis 8 Grad. Morgen wird es sonnig und bleibt trocken, die Topwerte dann 25 bis 30 Grad. Zu Pfingsten überwiegend freundlich, Pfingstsonntag einzelne Schauer möglich, aber weiterhin sommerlich warm. MDR Verkehrsdienst. A2 Richtung Berlin zwischen Marienborn, Helmstedt und Eilsleben. 6 Kilometer Stau nach einem Unfall im Baustellenbereich. Hier dauert es 40 Minuten länger. A4 Görlitz Richtung Dresden zwischen Burka und Ohorn. Behinderungen nach einem Unfall. A4 Richtung Frankfurt zwischen Wüstenbrand und Lauchau West. 6 Kilometer Stau und stockender Verkehr nach einem Unfall. Auch hier dauert es 40 Minuten länger. A9 Richtung München zwischen Niemeck und Leimerzehns. Stau durch ein defektes Fahrzeug im Baustellenbereich. Plus 15 Minuten. A38 Richtung Leipzig, zwischen Dreieck Südharz und Altstädt steht ein defekter LKW auf der rechten Spur. A72 Richtung Leipzig, zwischen Geithain und Borna Süd ist die rechte Fahrspur nach einem Unfall gesperrt. A72 Richtung Hof, zwischen Dreieck Hochfranken und Hof Töpen, stockender Verkehr nach einem Unfall. A73 Richtung Suhl, zwischen Suhl Zentrum und Dreieck Suhl steht ein defekter LKW auf der rechten Fahrspur. Im Landkreis Meißen ist die Ortsdurchfahrt Skassa wegen eines Feuerwehreinsatzes gesperrt. Geblitzt wird auf der A4 Richtung Dresden zwischen Wandersleben und Neudietendorf und auf der A9 Richtung Berlin am Schkeuditzer Kreuz in der Überfahrt zur A4, A14 Richtung Dresden. Soweit der MDR-Verkehrsdienst, 11.04 Uhr.
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0: ausgeschlossen. Die Stadt hofft nun, dass das Land Sachsen-Anhalt die knapp 1000 Hektar von Intel kauft und für ein Industriegebiet erschließt. Nach dem Aus für die Intel-Fabrik wollte Magdeburg zunächst selbst das Gelände erwerben. Die Finanzierungsmodelle wurden der Magdeburger Volksstimme zufolge jedoch vom Landesverwaltungsamt abgelehnt. Der Bundesgerichtshof hat das Urteil gegen den Messerangreifer von Solingen 2024 bestätigt. Der Attentäter ist damit rechtskräftig zu lebenslanger Haft mit Sicherungsverwahrung verurteilt. Dagegen hatte er Revision eingelegt. Der Syrer hatte beim Stadtfest in Solingen gezielt auf Besucher eingestochen. Er tötete 3 Menschen und verletzte 8 weitere. Die Behörden werteten die Tat als islamistischen Terroranschlag. Apotheken sollen mehr Kompetenzen bekommen. Der Bundestag debattiert dazu zur Stunde eine Apothekenreform. Danach sollen Apotheken künftig mehr Impfungen verabreichen dürfen. Zudem sollen sie bestimmte verschreibungspflichtige Medikamente auch ohne ärztliches Rezept abgeben können. Zuvor hatte der Bundestag in erster Lesung über einen Gesetzentwurf beraten, wonach Kindergeld ab nächstem Jahr ohne Antrag automatisch ausgezahlt werden soll. Die EU setzt die Zölle auf bestimmte Düngemittel aus. Der Rat der 27 EU-Staaten beschloss, dass Landwirte und Düngemittelhersteller für ein Jahr keine Zölle mehr auf importierte Stickstoffdünger sowie dafür nötige Rohstoffe wie Harnstoff und Ammoniak zahlen müssen. Für Produkte aus Russland oder Belarus soll das nicht gelten. Die Preise für Dünger sind seit 2021 erheblich gestiegen. Nach dem Hauseinsturz in Görlitz ist die Unglücksursache noch unklar. Nach Angaben des Führungsstabes mussten die Kriminaltechniker ihre Arbeit unterbrechen, weil sich Reste der Giebelwände bewegten. Stabschef Raik Schulze sagte, es werde in alle Richtungen ermittelt, von Materialversagen über technische Ursachen bis hin zu Fahrlässigkeit. Oberbürgermeister Octavian Urso vermutet eine Gasexplosion als Ursache. 3 vermisste Menschen konnten nur noch tot geborgen werden. Das waren die Nachrichten. Das Wetter mit aktuellen Temperaturen. Auf dem Brocken 15 Grad, Chemnitz 16, Dresden 20, also nach 21 Erfurt 20 Grad. Auf dem Fichtelberg 14 Grad, Gera 21, Görlitz 20, Halle 22, Leipzig 21, Magdeburg 22 und in Meiningen 20 Grad. Am Nachmittag locker bewölkt mit Sonne und trocken bei 22 bis 27 Grad. In der Nacht klar, vereinzelt Nebel, 12 bis 8 Grad. Morgen reichlich Sonne und allmählich auch ein paar Wolken bei 25 bis 30 Grad. Zu Pfingsten Sonne, Wolken, zeitweise Schauer und weiter sommerlich warm. MDR Verkehrsdienst. A2 Richtung Berlin zwischen Allerringersleben und Bornstedt. 6 Kilometer Stau und stockender Verkehr nach einem Unfall. Hier dauert es 30 Minuten länger. A2 Richtung Hannover zwischen Bornstedt und Allerringersleben. 3 Kilometer Stau plus 30 Minuten. A4 Richtung Frankfurt zwischen Bad Hohenstein-Ernsthal und Glauchau West. 4 Kilometer Stau und stockender Verkehr plus 15 Minuten. A9 Richtung Berlin zwischen Eisenberg und Dreußig. 3 Kilometer stockender Verkehr. A38 Richtung Leipzig zwischen Eisleben und Querfurt 3 Kilometer Stau und 10 Minuten Zeitverlust. A72 Richtung Leipzig zwischen Zwickau West und Ost Behinderungen nach einem Unfall. Vorsicht auf der B4 Richtung Nordhausen zwischen Gebessee und Henschleben liegt eine Luftpumpe auf der Fahrbahn. Blitzer gibt's auf der A4 Richtung Dresden zwischen Wandersleben und Neudietendorf und auf der A9 Richtung Berlin am Schkeuditzer Kreuz in der Überfahrt zur A14 Richtung Dresden. Soweit der MDR Verkehrsdienst, die Zeit 12.04 Uhr.
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2: Um 13 Uhr mit Caroline Vogt. Apotheken sollen künftig mehr Leistungen anbieten können. Der Bundestag hat dazu ein Gesetz beschlossen. Danach können Patienten künftig in Apotheken alle Schutzimpfungen mit Totimpfstoffen bekommen, beispielsweise auch gegen Tetanus. Apotheken sollen in bestimmten Fällen außerdem

0: Die Stadt hofft nun, dass das Land Sachsen-Anhalt die knapp 1000 Hektar von Intel kauft und für ein Industriegebiet erschließt. Nach dem Aus für die Intel-Fabrik wollte Magdeburg zunächst selbst das Gelände erwerben. Die Finanzierungsmodelle wurden der Volksstimme zufolge jedoch vom Landesverwaltungsamt abgelehnt. Nach dem Hauseinsturz in Görlitz ist die Unglücksursache weiter unklar. Wie der Führungsstab mitteilte, mussten die Kriminaltechniker ihre Arbeit zunächst unterbrechen, weil sich die Reste der Giebelwände bewegten. Ermittelt werde in alle Richtungen. Man prüfe Materialversagen, technische Ursachen und auch Fahrlässigkeit. Vermutet wird eine Gasexplosion. Die drei Vermissten konnten nur noch totgeborgen werden. Die britische Polizei prüft mögliche Sexualstraftaten des früheren Prinzen Andrew. Wie die Polizei in London mitteilte, haben die Ermittler Kontakt zu einem mutmaßlichen Opfer aufgenommen. Dem Anwalt der Frau sei mitgeteilt worden, dass man eine mögliche Strafanzeige ernst nehmen und mit Sorgfalt behandeln würde. Mögliche Zeugen seien aufgerufen, sich zu melden. Hintergrund sind Berichte, dass 2010 eine Frau für sexuelle Zwecke nach Windsor gebracht wurde, wo Andrew damals lebte. Pep Guardiola ist nach 10 Jahren als Trainer von Manchester City zurückgetreten. Das teilte der englische Spitzenclub mit. Guardiolas Vertrag wäre noch ein weiteres Jahr gelaufen. Mit dem Spanier hatten die Citizen die Champions League, 6 englische Meisterschaften und 3-mal den englischen Pokal gewonnen. Als Nachfolger ist der Italiener Enzo Maresca im Gespräch. Das waren die Nachrichten. Zum Wetter mit den Temperaturen. Auf dem Brocken 15 Grad, Chemnitz 19, Dresden 20, Eisenach 21, Erfurt 21, Fichtelberg 15 Grad. Gera 21, Görlitz 19, Halle 22, Leipzig 22, Magdeburg 23 und in Meiningen 21 Grad. Am Nachmittag locker bewölkt mit Sonne und trocken bei 22 bis 27 Grad. In der Nacht klar, vereinzelt Nebel 12 bis 8 Grad. Morgen reichlich Sonne und allmählich ein paar Wolken bei 25 bis 30 Grad. MDR Verkehrsdienst. Noch immer ein Falschfahrer auf der B7 Gotha Erfurt zwischen den Abzweigen Tütleben und Nottleben. Bitte fahren Sie hier äußerst rechts und überholen Sie nicht. Wir melden, wenn die Gefahr vorüber ist. A2 Richtung Hannover zwischen Bornstedt und Alleringer-Sleben, 7 Kilometer Stau und 30 Minuten Zeitverlust. A4 Frankfurt Richtung Dresden zwischen Jena Zentrum und Stadt Roda, 4 Kilometer Stau wegen Bauarbeiten plus 15 Minuten. A4 Richtung Frankfurt, Vorsicht zwischen Hermsdorf und Dreieck Dresden Nord. Hier gibt's Behinderungen nach einem Unfall auf der linken Spur und es sind Personen auf der Fahrbahn. A9 Richtung Berlin zwischen Eisenberg und Dreußig, 4 Kilometer stockender Verkehr plus 10 Minuten. A36 Richtung Bernburg zwischen Dreieck Nordharz und Wernigerode Nord, stockender Verkehr wegen Bauarbeiten plus 20 Minuten. Und Blitzer gibt's auf der A4 Richtung Dresden zwischen Wandersleben und Neudietendorf, auf der A9 Richtung Berlin am Schkeuditzer Kreuz in der Überfahrt zur A14 Richtung Dresden und auf der A36 Richtung Braunschweig in Höhe Wernigerode Nord. Soweit der MDR Verkehrsdienst. Die Zeit 13.04 Uhr.
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3: Um 14 Uhr mit Caroline Vogt. Apotheken sollen künftig mehr Leistungen anbieten können. Der Bundestag hat dazu ein Gesetz beschlossen. Danach können Patienten künftig in Apotheken alle Schutzimpfungen mit Totimpfstoffen bekommen, beispielsweise gegen Tetanus. Apotheken sollen in bestimmten Fällen außerdem verschreibungspflichtige Arzneien ohne ein Rezept abgeben können. Auch sollen verschiedene Tests, wie etwa Blutentnahme, nach einer ärztlichen Schulung möglich sein. Ärztevertreter kritisieren die Reform scharf. Die Kassen warnen vor Milliardenkosten. Die Stadt Magdeburg verzichtet auf ihr Vorkaufsrecht für das Intel-Grundstück. Wie die Stadt dem MDR bestätigte, hat das der Stadt

0: sorgt. Die Bundesregierung erwarte von Israel eine Aufklärung. Die deutschen Aktivisten hatten sich an der sogenannten Gaza-Hilfsflotte beteiligt, die Hilfsgüter in das Palästinensergebiet bringen sollte. Die Schiffe wurden von der israelischen Armee aufgebracht, die Crew festgesetzt und später ausgeflogen. Die britische Polizei prüft mögliche Sexualstraftaten des früheren Prinzen Andrew. Wie die Polizei in London mitteilte, haben die Ermittler Kontakt zu einem mutmaßlichen Opfer aufgenommen. Dem Anwalt der Frau sei mitgeteilt worden, dass man eine mögliche Strafanzeige ernst nehmen und mit Sorgfalt behandeln würde. Mögliche Zeugen seien aufgerufen, sich zu melden. Hintergrund sind Berichte, dass 2010 eine Frau für sexuelle Zwecke nach Windsor gebracht wurde, wo Andrew damals lebte. Alfred Gislason bleibt Bundestrainer der deutschen Handballnationalmannschaft. Wie der Deutsche Handballbund mitteilte, wurde der Vertrag mit dem Isländer bis zu den Olympischen Spielen 2028 verlängert. Der 66-Jährige ist seit 2020 im Amt. Mit ihm gewann Deutschland Olympia- und EM-Silber. Das waren die Nachrichten. Zum Wetter mit den aktuellen Temperaturen. Auf den Brocken 14 Grad, Chemnitz 20, Dresden 21, Eisenach 22, Erfurt 21 Grad. Fichtelberg 16, Gera 22, Görlitz 21, Halle 21, Leipzig 23, Magdeburg 23 und in Meiningen 22 Grad. Am Nachmittag locker bewölkt mit Sonne und trocken, 22 bis 27 Grad. In der Nacht klar, vereinzelt neblig, 12 bis 8 Grad. Morgen reichlich Sonne und allmählich ein paar Wolken bei 25 bis 30 Grad. MDR Verkehrsdienst. A2 Richtung Berlin zwischen Marienborn, Helmstedt und Bornstedt. 12 Kilometer Stau an einer Baustelle. Hier dauert es 1 Stunde 30 länger. A2 Richtung Hannover zwischen Irxleben und Allerengersleben 13 Kilometer Stau plus 1 Stunde 45 Minuten. A4 Richtung Görlitz zwischen Dresden-Neustadt und Hermsdorf 10 Kilometer Stau und stockender Verkehr an der geräumten Unfallstelle. A4 Richtung Frankfurt zwischen Eisenach Ost und West, hier liegen Fahrzeugteile auf der Fahrbahn. A9 Richtung Berlin zwischen Münchberg Nord und Hof West, Behinderungen nach Unfall. A9 Richtung München zwischen Markt Schorgast und Dreieck Bayreuth-Kulmbach 4 Kilometer stockender Verkehr. A13 Richtung Dresden zwischen Mittenwalde und Großköris, Stau plus 15 Minuten. A13 Richtung Dresden zwischen Klettwitz und Ortrand, 5 Kilometer Stau wegen Bauarbeiten plus 45 Minuten. A14 Richtung Schwerin zwischen Tangerhütte und Lüderitz, Stau plus 10 Minuten. A36 Richtung Bernburg zwischen Dreieck Nordharz und Wernigerode Nord, stockender Verkehr wegen Bauarbeiten. Und die B92 ist zwischen Oberlosa und der A72 Auffahrt Plauen Süd nach Unfall gesperrt. Geblitzt wird auf der A36 Richtung Braunschweig in Höhe Wernigerode Ost. Soweit der MDR Verkehrsdienst, die Zeit 14.05 Uhr.
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2: Um 16 Uhr mit Caroline Vogt. Sachsens Energieminister Dirk Panther hat sich für den Bau von Gaskraftwerken im Osten ausgesprochen. Der SPD-Politiker sagte nach einem Treffen der Energieminister von Bund und Ländern, der Osten brauche diese Energiequelle. Man habe einstimmig beschlossen, dass 2/3 der Kraftwerke im Süden gebaut werden sollten. Jedoch müsse es auch einen Nordbonus geben, vor allem mit Standorten im Osten als Ersatz für Braunkohleanlagen. Mit der Gaskraftwerkstrategie muss sich der Bundestag noch befassen. Apotheken sollen künftig mehr Leistungen anbieten können. Der Bundestag hat dazu ein Gesetz beschlossen. Danach können Patienten künftig in Apotheken alle Schutzimpfungen mit Totimpfstoffen bekommen, beispielsweise gegen Tetanus. Apotheken sollen in bestimmten Fällen außerdem verschreibungspflichtige Arzneien ohne ein Rezept abgeben können. Auch sollen Schnelltests und Blutabnahmen nach ärztlicher Schulung möglich sein. Ärztevertreter kritisieren die Reform scharf. Die Kassen warnen vor Milliardenkosten. Flixtrain will sein Angebot in Deutschland in den nächsten 2 Jahren verdoppeln. Unternehmenschef André Schwemmlein sagte dem Spiegel, man plane eine höhere Taktung und den Einsatz längerer Züge. Man werde die Zahl der wöchentlichen Züge zwischen Berlin und Leipzig sowie Hamburg und Köln verdoppeln. Zwischen Hamburg und Berlin soll Flixtrain bis zu 10-mal täglich fahren. Ab 2028 werde auch München angefahren. Flix hatte zuletzt beim spanischen Hersteller Talgo 65 Hochgeschwindigkeitszüge bestellt. Das Kunstmuseum Moritzburg in Halle soll im Herbst 2028 vorübergehend in das ehemalige Galeria-Kaufhof-Gebäude am Markt umziehen. Das teilte die Kulturstiftung Sachsen-Anhalt

0: zum Wetter mit den Temperaturen. Auf den Brocken 16 Grad, Chemnitz 22, Dresden 21, Eisenach 23, Erfurt 22 Grad. Fichtelberg 17 Grad, Gera 22, Görlitz 22, Halle 23, Leipzig 23, Magdeburg 24 Grad und in Meiningen 22 Grad. Am Abend kaum Wolken, viel Sonne und trocken bei 19 bis 25 Grad. In der Nacht klar, vereinzelt neblig, 12 bis 8 Grad. MDR Verkehrsdienst. A2 Richtung Berlin zwischen Marienborn-Helmstedt und Bornstedt, 12 Kilometer Stau an der Baustelle. A2 Richtung Hannover zwischen Irxleben und Allerengersleben, 13 Kilometer Stau. Die Umleitung über die B1 ist derzeit nach Unfall gesperrt. Vorsicht auf der A2 Richtung Hannover. Zwischen Lehrte und Kreuz Hannover Ost eine ungesicherte Unfallstelle. A4 Frankfurt Richtung Dresden, zwischen Bucher und Stadtroda 6 Kilometer Stau. Bitte nicht in Jena Zentrum Richtung Stadtroda abfahren, die Ortsdurchfahrt Quirler ist gesperrt. A4 Frankfurt Richtung Dresden, zwischen Siebenlehn und Wilsdruff, Stau plus 15 Minuten. A9 München Berlin, zwischen Bad Berneck Himmelkron und Markt Schorgast, Stau nach Unfällen in beiden Richtungen. Die A9 Richtung Berlin, zwischen Münchberg Nord und Hof West, nach Unfall gesperrt, letzte freie Abfahrt, Gefrees. A9 in beiden Richtungen zwischen Kleinmarzehns und Niemeck, Stau nach Unfall. A13 Richtung Dresden zwischen Klettwitz und Ortrand, 5 Kilometer Stau wegen Bauarbeiten. A14 Richtung Dresden zwischen Döbel Nord und Ost, Stau wegen eines defekten Fahrzeuges. A72 Richtung Hof zwischen Hartmannsdorf und Stolberg Nord, Stau. Und auf der B71 Richtung Gardelegen zwischen den Abzweigen Born und Letzlingen, Behinderungen nach einem Unfall. Soweit der MDR-Verkehrsdienst. Die Zeit 16.05 Uhr.
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2: Um 17 Uhr mit Kerstin Hoffmann. Zalando und der Erfurter Betriebsrat haben sich auf Verhandlungen über einen Sozialplan verständigt. Wie das Unternehmen mitteilte, wurde der wochenlange Streit über eine Einigungsstelle beigelegt. Das laufende gerichtliche Verfahren werde durch einen Vergleich beigelegt. Der Betriebsrat bestätigte das. Zalando zufolge könnten die Gespräche schon kommende Woche beginnen. Sollte es bis zum 20. Juni keine Einigung geben, komme die Einigungsstelle zum Zug. Bohrtechnik-Experte Ulf Kirsten hält den Zeitplan für ein Tunnelprojekt im Osterzgebirge für durchaus realistisch. Der Professor an der Bergakademie Freiberg sagte dem MDR, wie schnell man vorankomme, hänge vom Gestein ab. Bei geeigneter Geologie seien bis zu 20 Meter pro Tag möglich. Der 30 Kilometer lange Tunnel ist Teil der geplanten Bahnneubaustrecke Dresden-Prag. Die Bauarbeiten sollen Ende 2032 beginnen. Der Bundestag hat dem Vorhaben zugestimmt, die Finanzierung ist allerdings noch offen. Sachsens Energieminister Dirk Panther hält die Forderung nach Gaskraftwerken im Osten für realistisch. Der SPD-Politiker sagte nach einem Treffen der Energieminister von Bund und Ländern, der Osten brauche diese Energiequelle. Man habe einstimmig beschlossen, dass 2/3 der Kraftwerke im Süden gebaut werden sollten. Jedoch müsse es auch einen Nordbonus geben, vor allem mit Standorten im Osten als Ersatz für Braunkohleanlagen. Mit der Gaskraftwerkstrategie muss sich noch der Bundestag befassen. Der Verein Mehr Demokratie fordert eine Absenkung der Sperrklausel bei Landtagswahlen von 5% auf 3%. Vorstandssprecher Ralf-Uwe Beck sagte der Nachrichtenagentur EPD, die ostdeutschen Parlamente könnten die Änderung zeitnah beschließen. Dann würden hunderttausende Menschen endlich parlamentarisch vertreten. Die bisherige 5%-Hürde führe dazu, dass viele Stimmen unberücksichtigt blieben. Allein bei der letzten Bundestagswahl seien 6,8 Millionen Stimmen unter den Tisch gefallen. Das belaste das Vertrauen in die Demokratie. Das Kunstmuseum Moritzburg in Halle soll im Herbst 2028 vorübergehend in das ehemalige Galeria Kaufhofgebäude am Markt umziehen. Das teilte die Kulturstiftung Sachsen-Anhalt mit. Demnach soll das Interim 4 Jahre dauern. Grund ist die umfassende Sanierung der denkmalgeschützten Moritzburg. Das Bauvorhaben und das Interim kosten rund 25 Millionen Euro.

0: 8 Grad und morgen reichlich Sonne, allmählich ein paar Wolken bei 25 bis 30 Grad. MDR-Verkehrsdienst, A2 Richtung Berlin zwischen Marienborn-Helmstedt und Bornstedt, 12 Kilometer Stau. A2 Richtung Hannover zwischen Irxleben und Allerringersleben, 13 Kilometer Stau. Die Umleitung über die B1 ist derzeit nach einem Unfall gesperrt. A4 Frankfurt Richtung Dresden zwischen Bucha und Stadtroda, 6 Kilometer Stau an einer Baustelle. A4 Frankfurt Richtung Dresden zwischen Siebenlehn und Wilsdruf Stau, A9 Richtung Berlin zwischen Münchberg Nord und Hof West 7 Kilometer Stau, A9 Richtung Berlin zwischen Bitterfeld-Wolfen und Turland ebenfalls Stau, A9 Richtung Berlin zwischen Köselitz und Niemeck Stau, A13 Richtung Dresden zwischen Schönefelder Kreuz und Groß-Köris Stau, A13 Richtung Dresden zwischen Klettwitz und Ortrand 5 Kilometer Stau, A36 Richtung Bernburg zwischen Dreieck Nordharz und Wernigerode Nord 8 Kilometer stockender Verkehr, A38 Richtung Leipzig zwischen Eisleben und Querfurt stockender Verkehr und im Landkreis Jerichoer Land ist die Straße zwischen Leitzkau und Ladeburg nach einem Unfall gesperrt. Soweit der MDR-Verkehrsdienst, 17.05 Uhr.
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2: Um 18 Uhr mit Kerstin Hoffmann. Zalando und der Erfurter Betriebsrat haben sich auf Verhandlungen über einen Sozialplan verständigt. Wie das Unternehmen mitteilte, wurde der wochenlange Streit über eine Einigungsstelle beigelegt. Das laufende gerichtliche Verfahren werde durch einen Vergleich beigelegt. Der Betriebsrat bestätigte das. Zalando zufolge könnten die Gespräche schon kommende Woche beginnen. Sollte es bis zum 20. Juni keine Einigung geben, komme die Einigungsstelle zum Zug. Zalando will sein Logistikzentrum in Erfurt im September schließen. US-Außenminister Marco Rubio hat beim NATO-Treffen in Helsingborg die Interessen seines Landes betont. Rubio sagte, das Bündnis müsse auch für die USA von Nutzen sein. Sein Land habe weltweite Verpflichtungen und überprüfe ständig die Truppenpräsenz. Das geschehe in Abstimmung mit den Verbündeten. Zu konkreten Truppenverlegungen äußerte sich Rubio nicht. Zuletzt hatte Präsident Donald Trump angekündigt, zusätzlich 5000 US-Soldaten nach Polen zu schicken. Wo sie abgezogen werden, blieb offen. Bohrtechnik-Experte Ulf Kirsten hält den Zeitplan für ein Tunnelprojekt im Osterzgebirge für durchaus realistisch. Der Professor an der Bergakademie Freiberg sagte dem MDR, wie schnell man vorankomme, hänge vom Gestein ab. Bei geeigneter Geologie seien bis zu 20 Meter pro Tag möglich. Der 30 Kilometer lange Tunnel ist Teil der geplanten Bahnneubaustrecke Dresden-Prag. Die Bauarbeiten sollen Ende 2032 beginnen. Der Bundestag hat dem Vorhaben zugestimmt. Die Finanzierung ist allerdings noch offen. In Slowenien hat das Parlament den Rechtsnationalisten Janez Janša zum Ministerpräsidenten gewählt. Für ihn stimmten 51 der 90 Abgeordneten. Janša will eine Minderheitsregierung bilden, die von einer pro-russischen Bewegung unterstützt wird. Janša löst den linksliberalen Regierungschef Robert Golob ab. Dessen Freiheitsbewegung hatte im März zwar die Parlamentswahl knapp gewonnen, hat aber mit seinen bisherigen Koalitionspartnern keine Mehrheit mehr. Das Kunstmuseum Moritzburg in Halle soll im Herbst 2028 vorübergehend in das ehemalige Galeria Kaufhofgebäude am Markt umziehen. Das teilte die Kulturstiftung Sachsen-Anhalt mit. Demnach soll das Interim 4 Jahre dauern. Grund ist die umfassende Sanierung der denkmalgeschützten Moritzburg. Das Bauvorhaben und das Interim kosten rund 25 Millionen Euro. Das waren die Nachrichten. Das Wetter, die Temperaturen von 17 Uhr. Auf den Brocken 15 Grad, Chemnitz wolkig 21, Dresden wolkig 22, Eisenach wolkenlos 24, Erfurt wolkenlos 23, Fichtelberg wolkig 17 Grad. Gera meldet 23, Görlitz wolkig 23, Halle leicht bewölkt 24 Grad, Leipzig wolkenlos 24, Magdeburg wolkenlos 24 und Meiningen wolkenlos 25 Grad. In der Nacht klar, vereinzelt Nebel 13 bis 8 Grad,

0: Kilometer Stau zwischen Bitterfeld-Wolfen und Turland Stau. A9 Richtung München zwischen Marktschaugast und Bad Berneck-Himmelkron Stau. Vorsicht auf der A13 Richtung Dresden zwischen Duben und Lübbenau liegt ein Reifen auf der Fahrbahn. A13 Richtung Dresden zwischen Klettwitz und Ortrand 5 Kilometer Stau. A13 Richtung Dresden zwischen Schönefelder Kreuz und Großköris Stau. A36 Richtung Bernburg zwischen Dreieck Nordharz und Wernigerode Nord 8 Kilometer stockender Verkehr. A72 Richtung Leipzig zwischen Zwickau West und Zwickau Ost Stau wegen eines defekten PKWs. Soweit der MDR-Verkehrsdienst 18.05 Uhr.
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2: Um 19 Uhr mit Kerstin Hoffmann. Zalando und der Erfurter Betriebsrat haben sich auf Verhandlungen über einen Sozialplan verständigt. Wie das Unternehmen mitteilte, wurde der wochenlange Streit über eine Einigungsstelle beigelegt. Das laufende gerichtliche Verfahren werde durch einen Vergleich beigelegt. Der Betriebsrat bestätigte das. Zalando zufolge könnten die Gespräche schon kommende Woche beginnen. Sollte es bis zum 20. Juni keine Einigung geben, komme die Einigungsstelle zum Zug. Zalando will sein Logistikzentrum in Erfurt im September schließen. US-Außenminister Marco Rubio hat beim NATO-Treffen in Helsingborg die Interessen seines Landes betont. Rubio sagte, das Bündnis müsse auch für die USA von Nutzen sein. Sein Land habe weltweite Verpflichtungen und überprüfe ständig die Truppenpräsenz. Das geschehe in Abstimmung mit den Verbündeten. Zu konkreten Truppenverlegungen äußerte sich Rubio nicht. Zuletzt hatte Präsident Donald Trump angekündigt, zusätzlich 5000 US-Soldaten nach Polen zu schicken, wo sie abgezogen werden, blieb offen. In Slowenien hat das Parlament den Rechtsnationalisten Janez Janša zum Ministerpräsidenten gewählt. Für ihn stimmten 51 der 90 Abgeordneten. Janša will eine Minderheitsregierung bilden, die von einer pro-russischen Bewegung unterstützt wird. Janša löst den linksliberalen Regierungschef Robert Golob ab. Dessen Freiheitsbewegung hatte im März zwar die Parlamentswahl knapp gewonnen, hat aber mit seinen bisherigen Koalitionspartnern keine Mehrheit mehr. Der Verein Mehr Demokratie fordert eine Absenkung der Sperrklausel bei Landtagswahlen von 5% auf 3%. Vorstandssprecher Ralf-Uwe Beck sagte der Nachrichtenagentur EPD, die ostdeutschen Parlamente könnten das zeitnah beschließen. Dann würden Hunderttausende Menschen endlich parlamentarisch vertreten. Bei der letzten Bundestagswahl seien 6,8 Millionen Stimmen unter den Tisch gefallen. Das belaste das Vertrauen in die Demokratie. Der Verein setzt sich für direkte Demokratie und eine stärkere Bürgerbeteiligung ein. Die 5%-Hürde war eingeführt worden, um eine Zersplitterung des Parlaments zu verhindern. Die deutsche Eishockey-Nationalmannschaft hat bei der WM in der Schweiz erstmal gewonnen. Gegen Ungarn setzte sich das DEB-Team mit 6:2 durch und hat damit weiter die Chance auf die K.O.-Runde. Die nächsten Gegner sind Österreich und Großbritannien. Das waren die Nachrichten. Das Wetter, die Temperaturen von 18 Uhr auf dem Brocken 14 Grad, Chemnitz wolkenlos 22, Dresden wolkenlos 22, Eisenach wolkenlos 24, Erfurt wolkenlos 23, Fichtelberg wolkig 16, Gera meldet 23 Grad, Görlitz wolkig 22, Halle wolkenlos 24, Leipzig wolkenlos 24, Magdeburg wolkenlos 25 und Meiningen wolkenlos 24 Grad. Sonnenuntergang in Halle ist heute 21.07 Uhr, Sonnenaufgang morgen 5.09 Uhr. In der Nacht klar, vereinzelt Nebel 13 bis 8 Grad. Morgen viel Sonne, nur selten ein paar Wolken, Temperaturen bis 30 Grad. MDR-Verkehrsdienst, A2 Richtung Berlin, zwischen Marienborn-Helmstedt und Bornstedt, 12 Kilometer Stau. A2 Richtung Berlin, zwischen Ziesa und Wollin, ist die linke Fahrspur nach einem Unfall blockiert. A4 Frankfurt Richtung Dresden, zwischen Bucha und Stadtroda, stockender Verkehr. Zwischen Siebenlehn und

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1: Um 20 Uhr mit Kerstin Hoffmann. Die Energieminister der Länder haben sich geschlossen gegen die Reformpläne von Bundeswirtschaftsministerin Katharina Reiche gestellt. Niedersachsens Energieminister Christian Meyer sagte, bei der Energieministerkonferenz auf Norderney hätten sich die Länder einstimmig zur Energiewende und zum Ausbau der erneuerbaren Energien bekannt. Kritisiert wurde der Plan Reiches, Betreibern neuer Ökostromanlagen keine Entschädigung mehr zu zahlen, wenn sie ihre Anlagen wegen drohender Netzüberlastung abschalten müssen. Außerdem forderten die Energieminister, dass kleine Dachsolaranlagen weiter gefördert werden. Zalando und der Erfurter Betriebsrat haben sich auf Verhandlungen über einen Sozialplan verständigt. Wie das Unternehmen mitteilte, wurde der wochenlange Streit über eine Einigungsstelle beigelegt. Das laufende gerichtliche Verfahren werde durch einen Vergleich beigelegt. Der Betriebsrat bestätigte das. Zalando zufolge könnten die Gespräche schon kommende Woche beginnen. Sollte es bis zum 20. Juni keine Einigung geben, komme die Einigungsstelle zum Zug. Zalando will sein Logistikzentrum in Erfurt im September schließen. US-Außenminister Marco Rubio hat beim NATO-Treffen in Helsingborg die Interessen seines Landes betont. Rubio sagte, das Bündnis müsse auch für die USA von Nutzen sein. Sein Land habe weltweite Verpflichtungen und überprüfe ständig die Truppenpräsenz. Das geschehe in Abstimmung mit den Verbündeten. Zu konkreten Truppenverlegungen äußerte sich Rubio nicht. Zuletzt hatte Präsident Donald Trump angekündigt, zusätzlich 5000 US-Soldaten nach Polen zu schicken, wo sie abgezogen werden, blieb offen. Nach dem Fund von Ampullen mit Chemikalien ist im Chemnitzer Stadtteil Ebersdorf ein Waldgebiet gesperrt worden. Das hat die Stadtverwaltung mitgeteilt. Das Betreten außerhalb markierter oder ausgewiesener Wege sei untersagt. Seit Anfang Mai waren den Angaben zufolge dort immer wieder Glasgefäße mit teils giftigen, ätzenden oder explosiven Chemikalien gefunden worden. Die Herkunft sei unklar. Die Gefäße seien teilweise kyrillisch beschriftet gewesen. Ein Zusammenhang mit der früheren Nutzung der Fläche durch die Sowjetarmee sei möglich. Lukas Podolski beendet seine Karriere als Profifußballer. Wie der 40-Jährige bei Instagram mitteilte, hört er nach der aktuellen Saison auf. Seit 2021 spielt er in Polen bei Górnik Zabrze. Mit der deutschen Nationalmannschaft war Podolski 2014 in Brasilien Weltmeister geworden. Das waren die Nachrichten. Das Wetter in der Nacht klar, vereinzelt Nebel, 13 bis 8 Grad. Morgen viel Sonne, nur selten Wolken und Temperaturen bis 30 Grad. Die Zeit, es ist 20.03 Uhr.
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2: Dazu begrüßt Sie Klaus Fischer. Von Angesicht zu Angesicht, so lautet das Motto des diesjährigen sächsischen Mozartfestes. Es findet in Chemnitz und Umgebung statt und dauert noch bis zum 23. Juni. Am 8. Mai hat das Eröffnungskonzert stattgefunden in der Kreuzkirche auf dem Chemnitzer Kassberg und wir waren dabei. Im Mittelpunkt stand die Verleihung des Sächsischen Mozartpreises 2026 an die renommierte Pianistin Ragnar Schirmer. Das Festival pflegt seit Jahren enge Beziehungen in die Ukraine und so konnte man ein ambitioniertes Schulorchester für den Abend gewinnen, das Orchester des Musiklyzeums Solomija Kruschelnitska aus Lviv. Es wurde geleitet vom Briten Tom Newall. Er ist Universitätsmusikdirektor in Manchester, der britischen Partnerstadt von Chemnitz. Das erste Werk auf dem Programm war eine Ouvertüre von Franz Xaver Mozart, dem Sohn des Salzburger Genies. Ab 1808 war er in Lemberg, also im heutigen Lviv, tätig. Hören wir das Orchester des dortigen Musiklyzeums, die Leitung hat Tom Newall.

Musik von Franz Xaver Mozart. Die Ouvertüre, Werkeverzeichnis 14. Tom Newell leitete das Orchester des Musiklyzeums Solomija Kruschelnicka aus Lviv. Diese Spezialschule wurde 1904 von Mikola Lisenko, dem Vater der nationalen ukrainischen Musik, gegründet. Seit 1963 ist die Einrichtung nach der ukrainischen Opernsängerin Solomija Kruschelnicka benannt. Das Orchester ist pädagogisches Laboratorium und Aushängeschild der Schule zugleich. 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

Wir senden heute Abend das Eröffnungskonzert des Sächsischen Mozartfestes 2026. Stattgefunden hat es in der Kreuzkirche auf dem Kasberg in Chemnitz am 8. Mai. Nun betrat die Pianistin Ragna Schirmer die Bühne. Bevor sie den Sächsischen Mozartpreis 2026 entgegengenommen hat, spielte sie zwei Werke von Clara Schumann, die Romanze Nummer 1 in A-Moll und das Scherzo Nummer 2 in C-Moll.

0: Musik von Clara Schumann, die Romanze Nummer 1 in A-Moll und das Scherzo Nummer 2 in C-Moll, gespielt von Ragnar Schirmer. Und zwar kurz bevor die Pianistin am 8. Mai in der Chemnitzer Kreuzkirche mit dem Sächsischen Mozartpreis 2026 ausgezeichnet wurde. Die Laudatio hielt die Intendantin des Mozartfestes Würzburg, Evelyn Meining.
1: Meine sehr verehrten Damen und Herren, liebe Mozart-Freunde, liebe Festgesellschaft, wenn Mozart im 21. Klavierkonzert, das wir heute hören, das Wort ergreift, dann tut er es nicht mit Pathos, sondern mit Vertrauen. Vertrauen in die Kraft der Schönheit, in die Klarheit des Gedankens und in die Fähigkeit der Musik, unmittelbar zu sprechen. Es ist Musik, die nicht drängt, sondern einlädt. Kein dramatischer Paukenschlag, kein virtuoser Gestus. Stattdessen ein Klangraum von fast überirdischer Ruhe, Eleganz und innerer Tiefe. Dieses Konzert ist kein Ort der Selbstdarstellung. Es ist ein Ort der Wahrhaftigkeit. Mozart vertraut auf Transparenz, auf Dialog, auf das leise Leuchten musikalischer Intelligenz. Eine Pianistin, die dieses Werk wirklich zum Leuchten bringt, braucht mehr als technische Perfektion. Sie braucht Haltung, Mut, innere Freiheit. Eigenschaften, die nicht nur eine Interpretation prägen, sondern ein künstlerisches Leben. Und genau deshalb ist dieses Konzert heute Abend der denkbar schönste Ausgangspunkt für eine Ehrung, die Mozart selbst wohl gefallen hätte. Liebe Ragnar, nicht jede große Musik findet in jeder Zeit ihre überzeugende Gegenwart. Und nicht jede Künstlerin sucht diese Gegenwart auf dieselbe Weise. Dein Weg war nie der der größtmöglichen Absicherung, nie der der reinen Wirkung, nie der des bequemen Erfolgs. Er war und ist der Weg deiner Überzeugungen. Deine künstlerische Biografie erzählt sich nicht als Abfolge von Stationen, sondern als Folge von Entscheidungen. Immer wieder hast du dich entschieden für Nähe statt Distanz, für Verantwortung statt Optimierung, für Risiko statt Routine. Das sind keine spektakulären Entscheidungen, aber es sind wirksame. Und sie entstehen aus einem tiefen Ernst gegenüber der Musik und gegenüber den Menschen, für die sie gemacht ist. Dass du dabei außergewöhnliche Erfolge errungen hast, große Wettbewerbsgewinne, internationale Auszeichnungen, wir können das im Programmheft nachlesen, eine weltweite Konzerttätigkeit, eine vielfach preisgekrönte Diskografie, widerspricht dieser Haltung nicht. Es bestätigt sie. Deine Aufnahmen überzeugen durch Tiefgründigkeit, Risikofreude und Neugier. Nicht durch glatte Perfektion allein. Sie sind Einladungen zum erneuten Hören. Einladungen, Musik zu befragen, in den Dialog zu treten. Und man spürt, im Mittelpunkt stehen für dich die Werke. Du begegnest ihnen als Gesprächspartnern, du trittst mit ihnen in Beziehung. Vielleicht liegt genau darin das Besondere deines Musizierens. Es muss nichts behaupten. Es hört zu. Es stellt Fragen. Wer dir beim Spielen zuhört, spürt, es geht nicht um Glanz. Es geht um Verstehen. Und dann ist da deine Anschlagskultur. Diese Fähigkeit, Klang zu formen, differenziert, nuanciert, wach, was du an Schattierungen und Wirkungen allein durch die Art der Tonerzeugung entstehen lässt, ist außergewöhnlich. Abgestimmt auf jedes Instrument, auf jede Epoche, so entstehen deine Klangwelten. Wenn du von Schumann sprichst, sprichst du von Clara und von Robert. Wenn du Mozart spielst, wird er nicht zum Denkmal, sondern zum Gegenüber. Und zu dieser Haltung gehört auch dein Blick auf jene Stimmen, die lange überhört wurden. Dass du dich mit Komponistinnen wie Clara Schumann oder Maria Theresia Paradis beschäftigst, ist kein programmatisches Statement, kein zeitgeistiges Statement. Es ist eine Frage der Gerechtigkeit im musikalischen Denken. Es geht dir nicht um Ausgleich, es geht dir um Selbstverständlichkeit. Darum, das Repertoire zu öffnen, so weit, wie es die Geschichte selbst hergibt, wenn man genau hinsieht. Dieser Horizont endet nicht auf der Bühne. Er wirkt auch dort, wo Musik weitergegeben wird. Pädagogik ist für dich keine Nebenrolle, kein zweites Standbein, sondern Konsequenz. Wer dich im Unterrichten erlebt, merkt sofort, hier geht es nicht um Reproduktion, nicht um Nachahmung, sondern darum, Menschen zu befähigen, ihren eigenen Ton zu finden. Dass du seit 2025 eine Professur an der Zürcher Hochschule der Künste innehast, ist deshalb kein bloßer Karriereschritt. Es ist Ausdruck von Verantwortung. Ein Raum, in dem Erfahrungen weitergegeben werden, präzise, offen und mit großem Respekt vor der Individualität jedes Einzelnen. Das diesjährige Festivalmotto lautet »Von Angesicht zu Angesicht«. Es beschreibt sehr genau, was dein künstlerisches Denken ausmacht. Begegnung ist für dich keine Metapher, sie ist Praxis. In der Art, wie du Musik liest, wie du sie vermittelst und wie du dich als Künstlerin in der Gegenwart verortest. Auf der Bühne sitzen heute junge Menschen, Musikerinnen und Musiker aus der Ukraine. Ihre Anwesenheit braucht keine Erklärung. Sie ist Gegenwart. Sie ist Begegnung. Und in solchen Momenten wird Musik politisch. Nicht, weil sie etwas behauptet, sondern weil sie Menschen verbindet. Liebe Ragnar, dein künstlerischer Weg zeigt, Schönheit ist nichts Dekoratives. Sie ist Ernst. Sie ist Wahrhaftigkeit und sie ist Vertrauen. Für diese Haltung, für diese Konsequenz und für deine besondere Art, Musik zu einem Ort wirklicher Begegnung zu machen, verleiht dir die Sächsische Mozartgesellschaft den Sächsischen Mozartpreis 2026. Wir danken der Jury für diese Entscheidung, eine Entscheidung, die sich heute in jedem Ton bestätigt. Ich gratuliere dir von Herzen und lade uns alle ein, jetzt genau hinzuhören.

Die Intendantin des Mozartfestes Würzburg, Evelyn Meining, hat die Laudatio auf die diesjährige sächsische Mozart-Preisträgerin Ragna Schirmer gehalten. Nach der Preisübergabe folgte das Konzert für Klavier und Orchester Nummer 21 von Wolfgang Amadeus Mozart. Leider war das Orchester des Musiklyzeums Solomija Kruschelnicka aus Lviv nicht in voller Besetzung angereist. Die jungen Männer der Abiturstufe waren leider nicht dabei. Ihnen hatte man die Ausreise nicht erlaubt. So werden wir nur einige Passagen aus dem Mozartkonzert jetzt senden.

Der Beginn des Klavierkonzerts Nummer 21 von Wolfgang Amadeus Mozart mit dem Orchester des Musiklyzeums Lviv unter Leitung von Tom Newell. Hören wir einen weiteren Ausschnitt aus dem ersten Satz.

0: Takte des ersten Satzes aus dem Konzert für Klavier und Orchester Nummer 21, Köchelverzeichnis 467 von Wolfgang Amadeus Mozart, mit dem Orchester des Musiklyzeums Lviv und der Solistin und sächsischen Mozart-Preisträgerin 2026, Ragnar Schirmer. Am Rand des Konzerts konnte ich mit ihr über den Preis und über ihr besonderes Verhältnis zu Mozart sprechen.
1: Ja, ich bin natürlich wahnsinnig geehrt und freue mich sehr. Ich habe ja schon einige Komponistenauszeichnungen erhalten.
2: Schumann-Preis, Bach zweimal.
1: Genau, Händel. Es ist tatsächlich in meinem Leben so, dass ich mich immer mal wieder für eine gewisse Zeit erstaunlich intensiv dann mit einzelnen Komponisten und ihren umliegenden Bekannten, Freunden und dem ganzen Umfeld befasse. Und das ist in der Tat seit einigen Jahren Mozart, nicht zuletzt angeregt auch durch das Mozartfest Würzburg, mit dem ich ja schon viele Jahre intensiv zusammenarbeite. Und die haben mir den Artist Etoile verliehen 2023, so dass ich dort 13 Konzerte zum Thema Mozart gab. Und seitdem ist Mozart immer wieder ganz nah dran. Ich beschäftige mich natürlich aber auch schon viel, viel länger mit Mozart. Und ich finde Mozart so wahnsinnig faszinierend. Ein kluger Mensch hat mal gesagt, bei Mozart ist keine Note zu viel, aber auch keine zu wenig.
2: Es ist ja so, dass er immer in manchen Kreisen auch so ein bisschen verschrien ist als der Oberflächliche, als der Leichte. Und ich habe das Gefühl, die Leute, die sowas sagen, die haben ihn gar nicht verstanden.
1: Nein, überhaupt nicht. Oberflächlich ist da nichts, nur weil die Musik vielleicht nicht so dicht und vollgriffig ist, wie dann spätere Romantiker das verstanden haben, sondern sich ganz, ganz oft an simplen Linien orientiert, ist das überhaupt nicht flach oder gar einfach, sondern im Gegenteil. Also die Kunst Mozarts besteht ja darin, dass er es schafft, diese scheinbar simplen Linien so kunstvoll zu verweben, dass man tatsächlich ein Problem bekommt, wenn zum Beispiel die linke Hand und sei es nur eine Begleitfigur nicht lebendig spielt, dann wird das sofort flach. Aber das liegt nicht am Mozart, das liegt dann am Interpreten.
2: Und da wollte ich jetzt gerade fragen, wie spielt man richtigen Mozart auf dem Klavier?
1: Also Mozart hat so eine Art Reinigungsfunktion. Ich unterrichte ja auch viel und wenn ich Mozart unterrichte, dann sage ich auch meinen Studierenden, bitte beschäftigt euch tatsächlich mit jeder einzelnen Note. Das ist wie so ein englischer Garten, wo wenn eine einzige Blüte da vor sich hin welkt und nicht schön gepflegt ist, dann leidet sofort das Gesamtbild. Und ich spiele dann viel einzeln, ich greife mir einzelne Stellen raus und kümmere mich wirklich um jede Nuance, um jede Note im Endeffekt, ja.
2: Die Frage nach der sächsischen Mozart-Gesellschaft, die ja ziemlich rührig ist und auch eine ganz tolle Jugendarbeit macht mit den Mozart-Kindern. Wie stehen Sie denn mit diesem Verein, der auch im Kulturhauptstadtjahr letztes Jahr sehr präsent war? Wie stehen Sie mit diesem Verein in Beziehung?
1: Also für diesen wunderbaren Verein darf ich schon lange Konzerte geben. Die gastieren ja dann auch immer in der Villa Esche mit ihren Klavierrezitals. Und das ist ein ganz besonderer Ort mit einem historischen Flügel, aber eben auch diesem historischen Ambiente. Das hat eben tatsächlich dieses Salonambiente, was man heutzutage ja doch relativ selten findet, was ich aber sehr schätze, weil ich moderiere ja auch meine Rezitals und sage dann immer was zu der programmatischen Idee und zu den einzelnen Stücken. Und dort ist man eben in einer sehr intimen, sehr nahen, unmittelbaren Atmosphäre dann und kann dort eben wunderbar solche Programme gestalten. Wir arbeiten, wie gesagt, schon lange zusammen in der Corona-Zeit. Dann habe ich auch dort, wie an vielen anderen Orten, diese Wiederholkonzerte gegeben, mehrfach am Tag ein Programm an mehreren Tagen, sodass dann die wenigen Menschen, die zugelassen wurden, in den Genuss eines Rezitals kamen. Und damit wir dann aber auf eine höhere Zahl kommen konnten, habe ich es dann 5-mal oder öfter gemacht.
2: Eins davon habe ich auch mal erlebt. Ja. Also das war eine ganz eigenartige, aber auch positive Atmosphäre, trotz allem.
1: Ja, also das Extremste war dann 30 für 30, also die Goldberg-Variation mit ihren 30 Variationen für die 30 zugelassenen Zuhörer in Kirchen und da haben dann in der Bachkirche in Köthen 5-mal am Tag bis Mitternacht.
2: Herzlichen Dank, Ragnar Schirmer.
1: Vielen Dank.

Der Schluss des ersten Satzes aus dem Klavierkonzert Nummer 21 von Wolfgang Amadeus Mozart mit der sächsischen Mozart-Preisträgerin 2026 Ragna Schirmer und dem Orchester des Musiklyzeums in Lviv in der Ukraine, aufgenommen in der Kreuzkirche auf dem Kasberg in Chemnitz. Hier noch ein weiterer Ausschnitt, nun vom Anfang des dritten Satzes.

Das Orchester des Musikgymnasiums im ukrainischen Lviv unter Leitung des britischen Dirigenten Tom Newall war das und die Pianistin Ragna Schirmer mit dem Konzert für Klavier und Orchester Nummer 21 von Wolfgang Amadeus Mozart. Hören wir jetzt noch den Schluss dieses Werkes. Wir steigen ein mit der Kadenz des dritten Satzes, die der Komponist Carsten Gundermann exklusiv für Ragna Schirmer geschrieben hat.

0: Applaus für die Pianistin Ragna Schirmer und für das Orchester des Musiklyzeums Solomija Kruschelnicka aus Lviv unter Leitung des britischen Dirigenten Tom Newall. 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Wir senden heute Abend die Aufnahme des Eröffnungskonzerts des Sächsischen Mozartfestes 2026 aus der Kreuzkirche auf dem Kassberg in Chemnitz. Das Motto dieser Saison, die noch bis zum 23. Juni dauert, lautet »Von Angesicht zu Angesicht«. Über dieses Motto und über noch anstehende Höhepunkte habe ich mit dem Dramaturgen des Festivals Sebastian Schilling gesprochen.
1: Das Motto des Sächsischen Mozartfestes 2026 lautet »Von Angesicht zu Angesicht«. Und ich höre da ein bisschen auch raus, vielleicht Corona-Pandemie, jetzt können wir wieder alle zusammenkommen. War das so ein Leitgedanke?
2: Naja, vielleicht auch. Wir sind jetzt ein halbes Jahrzehnt dahinter. Was uns aber sehr, sehr stark beschäftigt, ist, wir als Gesellschaft haben keine Chance, beieinander zu bleiben, wenn wir es nicht aushalten, uns wirklich ins Gesicht zu schauen. Wenn wir immer nur über Gruppen sprechen, die da und jene da, und dann wird das schwerer und schwerer und irgendwann schiefgehen. Und wir glauben, dass die Kunst die schöne Chance, aber eben auch die Verantwortung hat, Menschen wirklich in Unmittelbarkeit zu bringen. Und das tun wir mit Lust und Freude, naja, aber eben auch der Ernsthaftigkeit, die unsere Zeit mit sich bringt.
1: Sie hatten natürlich keine einfache Vorbereitung für diese Saison. Im letzten Jahr war Chemnitz Kulturhauptstadt, da waren Sie als Sächsische Mozartgesellschaft stark involviert. Aber Sie haben es dann doch geschafft, ein ordentliches Programm hinzukriegen.
2: Aber ja, also nur weil es nicht einfach ist, schön war es total. Also Chemnitz hat aus meiner Perspektive nichts Besseres erleben können als dieses europäische Kulturhauptstadtjahr. Wir haben einen derartigen Zuwachs internationaler Wahrnehmung, überregionaler Aufmerksamkeit, positives Feedback. Das hat natürlich zu tun mit dem Impuls, den wir im letzten Jahr setzen konnten, Tango Bandoneon, weil wir ja nicht müde werden und wurden zu erzählen, dass das Bandoneon seine Wiege in Chemnitz stehen hat und damit auch der Tango mit Chemnitz verbunden ist. Das wird auch dieses Jahr im Mozartfest wieder eine Rolle spielen. Also wir hatten es kurzweilig, aber wir haben es gut.
1: Von Angesicht zu Angesicht, wie wird das greifbar im Programm?
2: Weg von Bildschirmen, weg von digitalen Angeboten, weg von der Vereinzelung am Smartphone, am digitalen Endgerät, wieder neu hin in kleinste Formate, in große Konzertsäle, in den öffentlichen Raum, Begegnung mit Musik, mit Musizierenden. Diese Energie, wenn ein Mensch nichts anderes tut, als für andere Menschen in die Tasten zu greifen oder zur Stimme zu greifen. Diese Schönheit der Erfahrung, diese Intensität und Unmittelbarkeit, die ist möglicherweise in der jüngsten Generation nicht mehr so selbstverständlich. Und da muss es hin.
1: Da geben Sie mir das Stichwort. Sie kümmern sich ja um Nachwuchsmusikerinnen, Musiker, auch auf einem relativ niedrigen Niveau, was nicht negativ gemeint ist, mit ihren 100 Mozart-Kindern. Was ist das für ein Projekt?
2: Das ist, ich würde sagen, das Herzstück unserer Arbeit. Denn junge Menschen, Kinder und Jugendliche, die nicht schon im 5. Exzellenzförderungsprojekt drinstecken, sondern die eine unbefangene Freude am Musizieren haben, auch wenn manchmal F und Fis vielleicht durcheinander gehen. Das wollen wir fördern und das tun wir ganz aktiv, indem wir inklusiv arbeiten, indem wir ganz bewusst auch auf Kinder zugehen, die einen Migrationshintergrund haben. Sehr viele Kinder aus der Ukraine sind in unserem Projekt Kinder mit unterschiedlichen Handicaps und Originalitäten. Und was zusammenführt, ist eben tatsächlich die Schönheit und Heiterkeit der Musik Mozarts.
1: Dann hören wir mal ganz kurz, wie das klingt mit den Mozart-Kindern.

0: Wunderbar. Kommen wir mal zu weiteren Klassikkünstlern. Wen haben Sie, ein bisschen Name-Dropping, wen haben Sie noch zu bieten?
1: Der Mozart-Preisträger des Kulturhauptstadtjahres, Klaus Mertens, der kommt natürlich wieder. Und nachdem er uns im vergangenen Jahr diese herrlichen Konzerte in Mozarts mitgebracht hat, kommt er jetzt mit seiner Leib- und Magenspeise, nämlich allen drei Bass-Solo-Kantaten von Johann Sebastian Bach. Und wir haben ihn als Grand Seigneur zusammengetan mit zwei weiteren, nicht mehr ganz jugendlichen, aber wunderbaren Herren, nämlich mit Christian Steyer von Elefant, Tiger und Co. und Christfried Prödel. Und diese drei Herren werden sich den Kantaten, den Bass-Solo-Kantaten widmen unter der Überschrift Von der Kunst jung zu altern.
0: Stichwort Mozart regional ist mir noch aufgefallen beim Durchblättern durchs Programm. Es gibt ja nun auch einige Komponisten der Mozartzeit, die hier gewirkt haben. Ich denke mal an Johann Gottlieb Naumann oder Christian Gottlob Neefe, den Lehrer Beethovens. Haben Sie da dieses Jahr auch was ausgegraben?
1: Das heben wir uns alles fürs nächste Jahr auf, denn nächstes Jahr Beethoven-Jahr. Und wir als Sächsische Mozartgesellschaft werden nächstes Jahr die steile These vertreten, von der wir aber überzeugt sind, ohne Chemnitz kein Beethoven. Und da wird es Beethoven und Neefe in rauen Mengen zu hören und zu erleben geben.
0: Was mich besonders freut, ist, dass Sie der Orgel auch wieder einen Raum geben im Programm des Sächsischen Mozartfestes. Es gilt ein Jubiläum zu feiern, nämlich die Orgel der Dorfkirche in Lengefeld im Erzgebirge, die Material enthält vom frühbarocken Meister Christoph Donath und die dann von Zacharias Hildebrand, dem großen, ja erst Mitarbeiter und dann wieder Sacher Gottfried Silbermanns, erbaut worden ist. Und da haben Sie richtig Prominenz, die Sie nach Lengefeld holen.
1: Zum dritten Mal in Folge kommt Ton Koopmann ins Sächsische Mozartfest und da freuen wir uns. Und er hat diese Orgel zur Wiedereinweihung vor 20 Jahren gespielt und jetzt ist er wieder da und bringt wunderbare Musik mit. Gemeinsam mit seiner Frau und Duopartnerin Tini Matteau wird es Mozart und Seidelmann geben in Dresden. Da sind wir wieder bei Mozart regional und natürlich Bach, ganz klar.
2: Der Dramaturg des Sächsischen Mozartfestes, Sebastian Schilling. Und wir kommen zum großen Finale des diesjährigen Eröffnungskonzerts mit dem Orchester des Musiklyzeums Solomija Kruschelnicka aus Lviv unter Leitung von Tom Newall und mit einem begnadeten Absolventen dieser Schule. Es ist der Saxophonist Mark Tajetski. Inzwischen studiert er am Konservatorium in Kiew und hat Preise bei zahlreichen internationalen Wettbewerben gewonnen. Hören wir ihn als Solist im Saxophonkonzert von der britischen Komponistin Lucy Armstrong.

Musik von der englischen Komponistin Lucy Armstrong. Das war das Konzert für Saxophon und Orchester mit dem Solisten Mark Tajetski und dem Orchester des Musiklyzeums Solomija Kruschelnicka aus Lviv unter Leitung des britischen Dirigenten Tom Newall.

Sächsisches Mozartfest 2026, MDR Kultur und MDR Klassik mit dem Eröffnungskonzert. Eine Aufnahme vom 8. Mai aus der Kreuzkirche auf dem Kassberg in Chemnitz. Die Pianistin und Mozart-Preisträgerin Ragnar Schirmer hatte noch eine Zugabe vorbereitet, nämlich die Polonaise Melancholique von Franz Xaver Mozart.

Ja, auch der Sohn hatte Talent, wenn er auch das des Vaters niemals erreichen konnte. Ragnar Schirmer war das mit der Polonaise Melancholique von Franz Xaver Mozart. Die Zugabe im Eröffnungskonzert des Sächsischen Mozartfestes 2026 aus der Kreuzkirche auf dem Kassberg in Chemnitz. Tonmeister der Aufnahme war Matthias Behrendt, Toningenieur Romualdas Urba. Die Redaktion hatte Klaus Fischer.

Jetzt haben wir noch Zeit für Kammermusik. Die gab es aufgrund der Corona-Pandemie im Eröffnungskonzert des Sächsischen Mozartfestes 2021. Hören Sie das Klavierquartett Nummer 1 in G-Moll, Köchelverzeichnis 478 von Wolfgang Amadeus Mozart. Es spielen Musikerinnen und Musiker aus der Ukraine, nämlich Taras Stanyuk, Violine, Anna Makarova, Viola, Anastasia Maikuschko, Violoncello und Antoni Barischewski, Klavier.

Wolfgang Amadeus Mozart, das Klavierquartett Nummer 1 in G-Moll war das, mit Taras Stanjuk Violine, Anna Makarova Viola, Anastasia Majkuschko Violoncello und Antoni Baryszewski Klavier. Eine Aufnahme aus dem Eröffnungskonzert des Sächsischen Mozartfestes 2021 aus der Kreuzkirche in Chemnitz. Jetzt am Ende dieses Konzertabends noch eine Mozart-Sinfonie, und zwar die bekannte Jupiter-Sinfonie, die Nummer 41. Die MDR Kammerphilharmonie hat sie aufgeführt zur Eröffnung des Sächsischen Mozartfestes vor 21 Jahren, also 1995. Und damals revolutionär mit einer Dirigentin, der inzwischen leider verstorbenen Britin Iona Brown.

Die Jupiter-Sinfonie von Wolfgang Amadeus Mozart, die Sinfonie Nummer 41 mit der MDR Kammerphilharmonie unter Leitung der britischen Dirigentin Iona Brown, eine Aufnahme aus dem Jahr 1995 vom damaligen sächsischen Mozartfest. Das war der Konzertabend auf MDR Klassik und MDR Kultur. Mein Name ist Klaus Fischer. Ich danke fürs Interesse. Bis bald.

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1: Herzlich willkommen. Wir befinden uns weiterhin mit Johann Sebastian Bach in Weimar und ganz konkret heute viel in der dortigen Hofbibliothek.

0: Das war zumindest ein Ausschnitt aus einer Co-Produktion zweier wirklich herausragender Musiker des 18. Jahrhunderts. Die Vorlage von Antonio Vivaldi, die Bearbeitung von Johann Sebastian Bach. Entstanden ist das in Weimar und um solche Bearbeitungen geht es uns heute in dieser Podcast-Folge. Michael, wie kommt denn Bach, der weder in Italien noch auch in Frankreich oder Holland war, zu diesen Noten?
1: Ja, lieber Bernhard, viele Wege führen nicht nur nach Rom, sondern auch nach Weimar. Aber es gibt sozusagen eine ganz traditionelle Erklärung, die würde ich jetzt erstmal bringen. Die Rolle des einen Neffen des regierenden Herzogs, Wilhelm Ernst, nämlich Johann Ernst IV., die scheint schon eine wichtige zu sein. Also dieser Johann Ernst, geboren 1696, der geht 1712, 13 auf Kavalierstour, wie man das eben damals machte als junger Adliger. So eine Kavalierstour, die konnte entweder nach Italien führen, das war sozusagen der Klassiker, die konnte aber auch in Richtung Westen führen, Frankreich bis hin nach London. Er hat sich sehr intensiv also in den Benelux-Gebieten aufgehalten und der kommt im Frühjahr 1713 nach Hause. Und jetzt ist es so, wir haben da mal ein schönes Dokument, was uns so ein bisschen Einblick gibt in die Erwartungshaltung bei Hofe an diese Rückkehr des Prinzen. Johann Sebastian Bach hat in der Zeit einen Privatschüler. Der heißt Philipp David Kräuter, stammt aus Augsburg und hat einfach das Glück, dass ihm die Augsburger ein ordentliches Stipendium zahlen dafür, dass er sich bei Bach ausbilden lässt. Weil er aber dieses Stipendium regelmäßig verlängern muss, muss er natürlich auch regelmäßig schreiben über seine Fortschritte, die er jetzt im Studium mit Bach macht. Aus diesen Briefen wissen wir zum Beispiel aus der Anfangszeit da seines Unterrichts, da beschreibt er, wie er angekommen ist und wie er den Bach auch noch in Sachen Jahreslohn ein bisschen runtergehandelt hat und so. Wahnsinnig interessant. Er sagt dann auch, wie viele Stunden er ihn täglich unterrichtet und so. Aber dann gibt es jetzt eben einen Brief an seine Augsburger Sponsoren vom April 1713 und da sagt er, dass er eben jetzt unbedingt noch ein Jahr bleiben muss, also bitte das Stipendium verlängern, weil der Prinz, der Johann Ernst, kommt jetzt von seiner Kavalierstour zurück und jetzt schreibt er also Folgendes: Der Prinz, als welcher nicht nur allein ein großer Liebhaber der Musik ist, sondern auch selbst eine unvergleichliche Violine spielen soll, soll nach Ostern aus Holland nach Weimar kommen und den Sommer über da verbleiben. Ich könnte also noch manche schöne italienische und französische Musik hören, welches mir dann absonderlich in Komponierung der Konzerten und Ouvertüren sehr profitabel sein würde. Nun weiß ich auch, dass Herr Bach nach Verfertigung dieser neuen Orgel in Weimar absonderlich anfänglich gewiss unvergleichliche Sachen darauf spielen wird. Also zwei Argumente für die Verlängerung. Prinz kommt heim und wird bestimmt schöne italienische und französische Musik letztlich mitbringen. Ja. Und zum anderen, die Orgel, die ja seit 1712 erweitert wird, hat man ja in unserem letzten Podcast ausführlicher besprochen, das wird bald fertiggebracht sein und da wird dann der Bach gewiss ganz unvergleichliche Sachen auf der Orgel spielen. Und ja, es stimmt.
2: Stimmt beides.
1: Beides und man kann es auch vermengen miteinander, weil man wusste, wenn der Johann Ernst jetzt nach Hause kommt, dann wird in manchen dieser vielen Koffer auch neue Musik drin sein. Mhm. Und zwar, das sagt ihr ganz klar, aus Italien und Frankreich.
0: Bevor wir den Koffer öffnen und gucken, was er wirklich mitgebracht hat, was wissen wir denn über die musikalischen Qualitäten von Johann Ernst? Denn der scheint ja eben nicht nur ein Liebhaber gewesen zu sein, sondern auch ein Kenner.
1: Also der Kräuter hat es ja jetzt hier angedeutet, er spielt eine sehr absonderliche Violine. Also ist ein sehr virtuoser Violinspieler und er ist auch ein Komponist gewesen. Das ist eigentlich das Interessante. Wir haben von ihm tatsächlich auch Violinkonzerte und zwar sehr im italienischen Stil verfasst. Die sind gedruckt worden. Allerdings wäre der Druck möglicherweise nicht zustande gekommen, wenn der gute Prinz nicht schon im Jahr 1715, also mit noch nicht mal 20 Jahren gestorben wäre. Aber dann werden die Werke herausgebracht und derjenige, der sie herausgibt, und deswegen vielleicht auch hier und da noch, das können wir nicht genau sagen, vielleicht Hand angelegt hat, war kein geringerer als Georg Philipp Telemann. Also der hat sich da wirklich verwendet, diese Stücke von Johann Ernst, also dem Weimarer Prinzen, im Druck herauszugeben. Und das ist wirklich, sagen wir mal, das, was er der Musikgeschichte hinterlassen hat. Die Violinkonzerte des Prinzen. Wollen wir mal in eins reinhören?
0: Da hören wir in eins rein und zwar mal in einen schnellen ersten Satz.
1: Ja.

0: Ja, so hat Johann Ernst komponiert, mit Sicherheit auch für sich selbst als Violinspieler. Georg Philipp Telemann hat es dann nach dem Tod des Prinzen herausgegeben. Also schon der prominente Herausgeber da, das ist auch eine ganz interessante Geschichte. Ja, jetzt wollen wir uns mal an die Koffer machen. Was hat denn der dann mitgebracht oder was wissen wir darüber genau?
1: Ja, ich habe einen Koffer und darin ist,
0: ja, ne,
1: gibt's doch dieses Spiel.
0: Schönes Spiel, ja.
1: Also wir haben kein Inventarverzeichnis dieser Koffer, aber was wir uns so ein bisschen erschließen ist, also er war ja sicherlich auch eben in Amsterdam, 1711 war in Amsterdam erschienen, Erstausgabe, Vivaldis berühmtes Opus 3, L'estroarmonico, also diese Violinkonzerte, die wirklich epochal waren, weil da Vivaldi im Grunde seinen Weg des Solokonzerts mit dieser sehr gegliederten Folge aus Ritornellen und Episoden im Grunde das erste Mal in einem breit rezipierten Druck präsentiert hat. Und tatsächlich ist es so, wir haben von Johann Sebastian Bach Arrangements genau dieser Stücke aus Opus 3 und da liegt es total nahe, dass die eben über diese Niederlandereise von Prinz Johann Ernst nach Weimar gekommen sind und Bach dann eben die Stücke arrangiert hat. Also das ist sicherlich da drin gewesen. Wir können uns auch vorstellen, dass dort vielleicht neueste auch Notendrucke von den Marcellos, also Alessandro oder Benedetto drin gewesen sind, weil wir da eben auch aus Weimar dann Bearbeitung haben. Übrigens nicht nur von Bach, kommen wir gleich noch dazu. Also das kann schon sein. Ich will mal kurz, bevor wir da näher in diese Stücke hineinschauen, vielleicht noch relativierend sagen. Natürlich passt das jetzt hier alles sehr gut zueinander, dieses Zitat aus dem Kräuterbrief, dann der Umstand, wir haben Bearbeitung von Bach, von Werken von Vivaldi und Marcello und L'estroarmonico ist eben 1711 ausgerechnet dort erschienen, wo der Prinz auf Kavalierstour war. Auf der anderen Seite ist es so, der Vizekapellmeister am Hof, also der Johann Wilhelm Drese, der hatte ja mal die Chance gehabt, circa 10 Jahre vorher, ich glaube 1703, 1704, sich längere Zeit in Venedig aufzuhalten und dort fortzubilden. Und natürlich wird der auch schon Noten mitgebracht haben. Ja. Und natürlich hat eben der Weimarer Hof auch ein großes Netz an Agenten. Also deswegen würde ich auch unterstellen, wenn jetzt die beiden Kapellmeister oder der Bach explizit den Wunsch ausgesprochen haben, hey, ich brauche hier den neuesten Druck aus Venedig von dem und dem Komponisten. Da gab es auch andere Wege, da braucht es nicht die Kavalierstour. Allerdings ist es eben so, dass tatsächlich diese Vivaldi-Drucke eben weitgehend in Amsterdam herausgegeben worden sind. Und da passt ja einfach mal alles so schön zueinander.
0: Mhm. Ja. Jetzt fangen wir doch mal mit dem Vivaldi an und der Frage, warum Bach denn diese Stücke nicht nur studiert und vielleicht abschreibt, sondern warum er sie bearbeitet und für sein Paradeinstrument bearbeitet, für die Orgel. Er hätte jetzt ja auch mit der Hofkapelle irgendwie aufführen lassen können, aber er bearbeitet sie für die Orgel. Ist das ein Zeichen, ich bin hier der Hoforganist und ich kann das auch auf der Orgel, oder ist das einfach nur eine Methode, nochmal mehr einzusteigen in diese Musik rein technisch?
1: Also das ist wirklich eine spannende Frage, die man nicht klar beantworten kann. Also da wirst du auch, wenn du jetzt über die Literatur studierst, unterschiedliche Antworten finden. Und ich kenne einige bekannte Cembalisten, die gesagt haben, sie verstehen überhaupt nicht, warum der diese Stücke bearbeitet. Der Bach war doch selber schon viel weiter und das hat er vielleicht höchstens gemacht, weil er eben vielleicht den Ernst August oder den Johann Ernst auch unterrichten wollte und die wollten gerne sozusagen Tastenfassung dieser modernen Musik haben. Kann sein. Ich finde aber auch vor dem Hintergrund, dass wir generell sagen können, Bach eignet sich ganz viel an europäischer Musik in der frühen Weimarer Zeit durch Abschreiben an. Und zwar nicht zum Selbstzweck, sondern um auf diese Weise den Stil, die Machart zu verinnerlichen und das Ganze in seine eigene kompositorische Entwicklung einfließen zu lassen. Also dieses alte didaktische Konzept Imitatio, Emulatio, also Weiterentwicklung, würde es mir total einleuchten, dass er sagt, er findet dieses Repertoire spannend und er will sich auch die Chance geben, damit ganz allein auseinanderzusetzen. Also sprich, sei es öffentlich als Rausschmeißer im Gottesdienst, will ich jetzt mal gar nicht ausschließen, sei es, wenn er einfach nur an der Orgel sitzt und für sich spielt, übt, recherchiert. Mhm. Ja, er bearbeitet ja die Stücke auch nicht nur für Orgel, sondern auch für Cembalo, also kammermusikalisch nutzbar. Und was ich schon denke ist, natürlich wird er gewusst haben, bereits 1708 oder 10, 11, 12, dass die Kapellmeister seiner Generation in Deutschland sich ebenfalls mit der neuen Gattung des Solokonzerts auseinandersetzen. Also ein Soloinstrument, sei es eine Violine oder ein Blasinstrument, konzertiert mit dem ganzen Orchester. Wie ist die Spielart? Wie funktioniert das? Ritornell, Episode, wie oft kommt das? Wie weit darf man in den Fortspinnungen gehen und so weiter? Und da sind die Vivaldi-Stücke, auch die Marcello-Stücke, einfach mal Modelle. Und nichts ist ja wirklich spielerischer, als einfach sich durch Abschreiben die Spielarten anzueignen. Und vielleicht noch intensiver, indem man dann einfach gleich sagt, naja, jetzt mache ich ein Arrangement. Dann muss ich jetzt nicht hier meine vier Kapellkollegen fragen, damit ich das mal aufführen will, sondern kann es ganz mit mir allein machen.
0: Also das haben ja auch andere gemacht, das muss man dazu sagen, das ist jetzt nicht was Solitäres von Bach. Aber diese Vivaldi-Bearbeitungen sind ja insofern interessant, weil eben solche zwei Schwergewichte der Barockmusik hier aufeinandertreffen. Ja. Ich schlage mal vor, dass wir mal das ein bisschen überblenden.
1: Ja,
0: ja, ich will mal den Beginn spielen eines dieser Konzerti. Ich schlage vor das A-Moll-Konzert und danach die Orgelbearbeitung. Da hören wir so ein bisschen den Kontrast.

0: Ja, das waren hintereinander Original und Bearbeitung, ein Concerto von Antonio Vivaldi und danach die Orgelbearbeitung von Johann Sebastian Bach. Diese Stücke werden heute auch viel gespielt, sind ja, sehr beliebt. Total. Und ich finde manchmal die Orgelfassung sogar schöner als das Original. Ich weiß nicht, wie es dir geht.
1: Ja, mal so, mal so.
0: Ich wie es gespielt mich, wird.
1: Wir haben mal in einem Bachfest, ich glaube es war 2019, in der Thomaskirche hatten wir Andrea Marcon und La Cetra Basel da. Und außerdem Jörg Halubeck. Und die haben dann wirklich immer abwechselnd Original und Bearbeitung gespielt. Das war ein bisschen, sagen wir mal, wirklich mit einem Holzhammer didaktisch. Mhm. Aber die Leute haben es geliebt. Und mir ging es auch so, dass ich manchmal gesagt habe, Mensch, eigentlich gefällt es mir auf der Orgel besser. In anderen Fällen war es einfach auf der Geige wieder, sagen wir mal, sensibler. Es kommt auch immer ein bisschen, glaube ich, auf die musikalische Substanz an. Und man muss ja ehrlicherweise sagen, dass Bach schon über weite Strecken sich sehr, sehr genau an diesen Notentext des Originals hält und eben das wirklich nur auf die Taste bringt. Ja. In anderen Stücken ändert sich wirklich der Charakter grundsätzlich. Also ein schönes Beispiel ist für mich das berühmte D-Moll-Doppelkonzert für zwei Violinen von Vivaldi, was er dann für Orgel bearbeitet. Das wirkt dann so stellenweise wirklich wie Präludium und Fuge. Aber das hängt immer mit den Macharten zusammen und mit der musikalischen Substanz.
0: Das ist ein gutes Stichwort. Ich möchte mal auf eine andere Bearbeitung von Bach noch hinweisen, die auch in dieser Zeit entstanden ist, nämlich auf das berühmte Oboen-Konzert von Alessandro Marcello, das vor allem berühmt, glaube ich, ist heute, weil es Bach bearbeitet hat. Ich glaube, es hat schon viel damit zu tun.
1: Aber der langsame Satz, der ist auf jeder Kuschelrock-CD drauf, so ungefähr.
0: Und vielleicht auch mit Recht, aber das ist natürlich jetzt wirklich auch eine Herausforderung. Die Oboe, die so wunderbar endlose Kantilenen und wenn man Permanentatmung kann, noch längere Kantilenen spielen kann, als Cembalo, wo der Ton sofort weg ist. Und das ist ja nicht für Orgel bearbeitet, sondern für Cembalo.
1: Was also erstaunlich ist. Hier hätte die Orgel nahegelegen, ne? Denn diese Endlos-Melodie, die da die Oboe entfaltet, ne? Mit einem schönen charakteristischen Register hätte man das wunderbar machen können. Aber nein, hier nimmt er das Cembalo. Und entweder macht das für sich selbst, vielleicht auch für einen der beiden Prinzen. Und sagen wir mal so, dieses Stück auf die Cembalo-Taste zu bringen und es dabei noch hinzubekommen, dass es diesen großen Bogen und die Gesanglichkeit hat, das erfordert wirklich einen exquisiten Spieler, gar nicht mal so sehr in puncto Virtuosität, sondern Anschlagskultur. Ja. Und das ist richtig eine Knacknuss.
0: Ich würde sagen, wir überblenden es auch mal. Ja? Erst das Original von Marcello, dann Bach und natürlich den zweiten Satz.

0: Das war wieder Original und Bearbeitung. Oboenkonzert, der langsame Satz von Alessandro Margello und danach die Bearbeitung von Cembalo von Johann Sebastian Bach. Ja, und dann hat Bach noch auch Werke des Prinzen Johann Ernst selbst bearbeitet. Was meinst du, war das eher eine Höflichkeitsgeste oder war das vielleicht auch pädagogisch bedingt, dass er gesagt hat, guck mal, so geht's auch? Weiß ich nicht, schwierig, ne?
1: Naja, du hast jetzt, glaube ich, so die verschiedenen Richtungen, die die Hypothesen zu diesen Stücken nehmen können, eigentlich schon geschildert. Wir wissen es nicht, ja. Und wir wissen letztlich ja auch nicht, welchen Grad von Popularität haben diese Tastenbearbeitung am Hofe erlangt. Gehört es dann einfach zum guten Ton, wenn schon der Prinz selber im Vivaldi-Stil Konzerte schreibt, dass man dann das da auch noch tut? Oder ist es eben wirklich eine Aufgabe vom Prinzen gewesen? Was wir sagen können, und das ist einfach entscheidend, Bach geht in diesem Roten Schloss, wo Johann Ernst, wenn er mal nicht auf Kavalierstour ist, und Ernst August wohnen, ein und aus, ist dort nachweislich für die Wartung der Instrumente verantwortlich, gibt dort auch Unterricht. Und sowas kann ja auch aus einem Unterricht heraus erwachsen. Ja? Und vielleicht haben die das ja sogar ein Stück weit gemeinschaftlich getan. Und insofern gibt es da, glaube ich, verschiedene Hypothesen. Fakt ist, wir haben diese Musik und sie gibt uns, glaube ich, wirklich eine musikalische Innenansicht dessen, was dort am Hofe abgeht. Vermutlich vor allem so 17, 12, 13, 14.
0: Dann hören wir doch mal einmal noch auch in eine Bachbearbeitung, jetzt wieder für Orgel, auf Basis eines Werkes von Johann Ernst.

0: Das war also ein Stück aus einer Bearbeitung Bachs, eines Konzertes von Johann Ernst, dem Prinzen, der im Roten Schloss residiert hat und der auf seinen Kavaliersreisen etliches wohl mitgebracht hat, was Bach eben gut verwerten konnte. Jetzt müssen wir aber, Michael, noch eine Person unbedingt erwähnen. Du hast das vorhin schon mal so ganz leicht angedeutet, die auch in Weimar eine große Rolle für Bach gespielt hat, aber nicht am Schloss. Und ich spreche hier von Johann Gottfried Walther. Das war eine wirklich überragende Persönlichkeit eigentlich, ja. Organist, Musiktheoretiker und Komponist natürlich auch, viel für Tasteninstrumente. Auch der hat viel bearbeitet und zwar noch viel mehr als Bach. Also es scheint irgendwie auch eine Weimarer oder überhaupt eine allgemeine Sitte gewesen zu sein.
1: Ja, und es gibt über den Umstand hinaus, dass die beiden ja sogar verwandt sind.
0: Ja, also über Erfurter Linie, denke ich, ne? Ja.
1: Also Johann Gottfried Walther und Bach gibt es eine zweite Gemeinsamkeit aus den Rechnungsbüchern von Ernst August und Johann Ernst geht hervor, dass auch der im Roten Schloss ein- und ausging und sowohl auch für die Wartung der Instrumente als auch den Unterricht zuständig war. Also man könnte sagen, die beiden Väter haben sich da die Klinke in die Hand gegeben und damit ist natürlich völlig klar, dass diese Bearbeitung jetzt von italienischen Solokonzerten im Grunde so eine Weimarer Spielart rings ums Rote Schloss ist und der Bach und der Walther, die teilen sich da rein oder inspirieren sich gegenseitig. Es sind teilweise noch andere Komponisten, die jetzt bei Walther vorkommen. Ich glaube, der hat auch noch Torelli bearbeitet und so. Und es ist wirklich ein umfangreiches Repertoire an Arrangements, sowohl für Cembalo als auch für Orgel, von Seiten von Johann Gottfried Walther eben auch überliefert.
0: Ja, Michael, jetzt haben wir die ganze Zeit über Bearbeitungen gesprochen, die Bach angefertigt hat für Tasteninstrumente. Ja. Was hat er denn selbst gemacht? Ich meine, da liegt es doch nahe, dass auch er angefangen hat, jetzt mal eigenständig Konzerte zu komponieren im italienischen Stil. Wie sieht denn das aus? Haben wir da Spuren?
1: Naja, du stellst jetzt die ganz naheliegende Frage. Und hier muss man sagen, haben wir entweder eine Leerstelle oder sehen den Wald vor lauter Bäumen nicht. Also heißt, die Stücke, wo wir ganz konkret sagen können, hier zeigt jetzt der Bach, was er aus seinem Vivaldi oder Marcello gelernt hat und wie er versteht, diesen Stil in seinen eigenen einzuflechten oder daraus seinen eigenen Concerto-Stil zu formen. Die sind eigentlich für uns verbunden mit der Köthner Zeit. Natürlich reden wir jetzt von den Brandenburgischen Konzerten, wir reden von den Violinkonzerten. Und es könnte aber natürlich sein, das können wir absolut nicht ausschließen, dass vielleicht einzelne dieser Stücke in Wahrheit schon Weimarer Wurzeln haben. Es gibt ja durchaus in der Bachforschung die Tendenz seit ein paar Jahrzehnten, gerade bei den Brandenburgischen Konzerten, zu sagen, sie sind sicherlich alle 1721 da in diese Partitur für den Markgrafen von Brandenburg-Schwedt reingeschrieben worden, aber haben teilweise eben eine sehr viel längere Vorgeschichte. Und den größten Verdacht hatten wir da eigentlich immer, den konkretesten beim ersten Brandenburgischen Konzert in F-Dur, also das mit dieser verrückten Besetzung mit den Zweihörnern und der Violine und so weiter. Gleiche Tonart wie die Jagdkantate, die Bach 1713 für Weißenfels komponiert hat, die geht ja mit dem Rezitativ los in F-Dur. Und eigentlich hätte es da eine ordentlich schmissische Jagdmusik vorne dran gebraucht und das könnte sehr gut das erste Brandenburgische gewesen sein oder zumindest eine Frühfassung davon. Ich bin eigentlich der festen Überzeugung, dass der Bach auch in Weimar schon Instrumentalmusik komponiert hat. Nun sind halt diese ganzen Umstände seiner Entlassung. Ne? Er sitzt da letzten Wochen im Arrest, wird dann in Ungnaden entlassen. Könnten dafür sprechen, dass er vielleicht einen großen Verlust an eigenen Noten hatte. Vielleicht gab es so einen Notenschrank im Schloss der Hofkapelle, wo er dann gar nicht mehr ran durfte. Vielleicht ist das auch der Grund, warum wir von diesen ganzen Weimarer Orgelwerken fast keine Autographen überliefert haben. Vielleicht ist auch viel Instrumentalmusik weggekommen. Das kann sein. Zum anderen haben wir aber eben auch Belege, dass Bach schon sehr zeitig auch in Weimar Violinkonzerte im italienischen Stil abschreibt, die jetzt gar nicht unbedingt von den italienischen Komponisten sind. Da gibt es ein Violinkonzert von Telemann, was er sich kopiert. Und mit Telemann muss er auch in einem sehr engen Austausch gewesen sein, der damals schon genau wusste, wie das die Italiener machen und daraus seine eigene Concertoform entwickelt hatte. Also ich denke, dass wir hier eine große Leerstelle in der Überlieferung haben und dass es da bestimmt mehr gab, als wir heute haben. Und zum anderen denke ich auch, dass das ein oder andere Stück, was wir an Instrumentalmusik von Bach haben, erste Brandenburgsche, bei den Violinkonzerten will ich es jetzt nicht beschreien.
0: Ja, aber vielleicht irgendwelche Frühfassungen von Frühfassungen,
1: ne, genau. Also das, zumal ja auch die Hofkapelle da ist, erlesen gute Solisten und die haben ja nicht nur in der Kirche musiziert. Ja, also insofern ist dort bestimmt schon einiges passiert. Wir sehen es so richtig, aber dann erst oder evident eben durch die Stücke, die dann in Köthen entstanden sind, die zeigen, der hat seinen Vivaldi studiert, der hat seinen Albinoni studiert, er hat seinen Marcello studiert, aber eben nicht reinweg kopiert, sondern das genutzt, um daraus seine eigene, dann unverwechselbare Concertoform zu entwickeln.

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1: Um 24 Uhr mit Julia Cortis. Berlin. Die Bundesregierung will Apotheken aufwerten. Ein entsprechendes Gesetz hat der Bundestag mit den Stimmen der Koalition gebilligt. Künftig sollen Apotheken mehr Impfungen anbieten können, etwa gegen Tetanus oder FSME. Geplant ist zudem, dass Patienten mit chronischen Erkrankungen verschreibungspflichtige Medikamente in der Apotheke erhalten können, ohne jedes Mal ein Rezept vorlegen zu müssen. Außerdem sollen Apotheken für ihre Betriebskosten mehr Geld gegenüber den Krankenkassen abrechnen können. Berlin. Der Chef der Unionsfraktion Spahn sieht derzeit keinen Spielraum für eine Erhöhung von Sozialleistungen. Bürgergeld, Wohngeld, Elterngeld und BAföG werde man auf absehbare Zeit nicht anheben können, sagte Spahn dem Münchner Merkur. Das fehlende Wachstum und der Arbeitsplatzabbau in der Industrie schlagen sich nach Angaben des CDU-Politikers immer stärker in den Sozialsystemen und im Haushalt nieder. Man könne nur so viel ausgeben, wie man einnehme. Helsingborg. Bundesaußenminister Wadefuhl hat seine NATO-Kollegen aufgerufen, bei der Militärhilfe für die Ukraine kräftig nachzulegen. Russland stehe unter Druck und das müsse man nutzen, sagte Wadefuhl bei dem Außenministertreffen in Schweden. Eine Summe nannte der Minister nicht. Er machte aber klar, dass es aus seiner Sicht ein zweistelliger Milliardenbetrag sein sollte. Im Dezember hatte die EU einen Kredit für Kiew von 90 Milliarden Euro beschlossen, 2/3 davon als Militärhilfe. Berlin. Ehrenamtliche müssen zu viel Zeit für Bürokratie aufbringen. Das beklagt die Stiftung für Engagement und Ehrenamt. Vorstand Holze sagte der Rheinischen Post, ein Verein von durchschnittlicher Größe müsse 6,5 Stunden pro Woche für Verwaltungsaufgaben aufwenden. Dies sei zu viel, da 3/4 aller Vereine ohne hauptamtliche Unterstützung auskommen müssten. Bundesweit engagieren sich 27 Millionen Bürger ehrenamtlich. Zum Sport. Fußball-Drittligist Rot-Weiß Essen hat das Hinspiel der Relegation gegen Greuther Fürth mit 1:0 gewonnen. Für die Franken geht es im Rückspiel am Dienstag um den Verbleib in der zweiten Bundesliga. Zum Eishockey. Bei der WM in der Schweiz hat die deutsche Mannschaft Ungarn mit 6:2 geschlagen und damit die Chance auf den Einzug ins Viertelfinale gewahrt. Das Wetter in Deutschland. In der Nacht lösen sich auch im Norden die Wolken auf, dann meist sternenklar, Abkühlung bis auf 6 Grad, am Tag verbreitet sonnig, bei Temperaturen bis 32 Grad am Oberrhein. An Pfingsten bleibt es sonnig und warm. Die Zeit 0:03 Uhr.
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3: Mit Patrick Zeilhofer am Mikrofon herzlich willkommen. Schön, dass ich Sie durch diese frühen Stunden des Samstags begleiten darf. In der ersten Runde bis 2 Uhr haben wir Aufnahmen aus den Archiven des Südwestrundfunks ausgesucht, zum Beispiel folgende: Tschaikowskis viersätzige Orchestersuite Mozartiana G-Dur Opus 61, eine liebevolle Hommage an Wolfgang Amadeus Mozart, den der russische Komponist glühend verehrte. Hier ist das Radiosinfonieorchester Stuttgart unter Sir Neville Mariner, der auch als bedeutender Mozart-Interpret galt.

Peter Tschaikowski, das war seine Orchestersuite Nummer 4, G-Dur Opus 61, bekannt als Mozartiana. In einer Aufnahme aus dem Jahr 1987 mit dem Radiosinfonieorchester Stuttgart unter Neville Mariner. An der Geige war Hans Kallerfuss. Nach dieser Hommage an Mozart nun ein Werk, das ganz in der Tradition der deutschen Romantik steht, das Trio für Oboe, Horn und Klavier D-Dur Opus 61 von Heinrich von Herzogenberg, einem engen Freund von Johannes Brahms. Und achten Sie mal auf den spannenden Dialog zwischen Horn und Oboe, mal lyrisch, mal virtuos. Es musizieren die Oboistin Anne Angerer, Hornist Jan Wessely und Pianist Oliver Trindl.

Anne Angerer Oboe, Jan Wessely Horn vom Orsolino Quintett sowie Oliver Triendl am Flügel spielten das Trio für Oboe, Horn und Klavier D-Dur Opus 61 von Heinrich von Herzogenberg. Sie hören das ARD-Nachtkonzert gleich 10 vor 1 und von der deutschen Spätromantik geht's jetzt nach Frankreich zu einer ebenso eleganten wie ironischen Klangwelt. Mit Les Animaux Modèles schuf Francis Poulenc während des Zweiten Weltkriegs ein Ballett nach Fabeln von Jean de La Fontaine. Es kam 1942 an der Pariser Oper heraus, in einer Stadt unter deutscher Besatzung. Aus diesem Ballett machte Poulenc später eine Orchestersuite und die hören wir jetzt vom Sinfonieorchester des Südwestfunks Baden-Baden unter Marcello Viotti.

Das Sinfonieorchester des Südwestfunks Baden-Baden unter der Leitung von Marcello Viotti war das mit der Ballettsuite für Orchester Les Animaux Modèles von Francis Poulenc. Wir sind mitten im ARD-Nachtkonzert, präsentiert von BR Klassik. Im 19. Jahrhundert war er ein echter Star, der schweizerisch-deutsche Komponist Josef Joachim Raff. Kritiker stellten ihn damals sogar auf eine Stufe mit Wagner und Brahms. 1865 komponierte Raff in Wiesbaden seine dritte große Sonate für Pianoforte und Violine, Opus 128 in D-Dur. Hier kommen Ingolf Turban Violine und Jascha Nemtsov Klavier.

Der Geiger in Golf Turban und der Pianist Jascha Nemzow mit der großen Sonate Nummer 3 D-Dur Opus 128 von Josef Joachim Raff. Und jetzt, um gleich 2:05 im ARD-Nachtkonzert, ein spannendes Werk zwischen Tradition und Moderne. Ernest Bloch und sein viersätziges Concerto Grosso Nummer 1 für Streichorchester und obligates Klavier aus dem Jahr 1925. Spannend ist, wie Bloch hier eine barocke Musikform aufgreift und sie mit der Musiksprache des 20. Jahrhunderts verbindet. In unserer Aufnahme ist Jenny Lin die obligate Pianistin, begleitet vom SWR-Rundfunkorchester Kaiserslautern unter Jerzy Starek.

Die Pianistin Jenny Lin und das SWR-Rundfunkorchester Kaiserslautern unter Jerzy Starek haben Musik von Ernest Bloch gespielt, sein Concerto Grosso Nummer 1. Gleich nach den 2 Uhr Nachrichten warten unter anderem Werke von Carl Philipp Emanuel Bach und Felix Mendelssohn auf uns. Bis gleich.

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1: 2 Uhr mit Gabriela Kühne. Außenminister Wadephohl hält die NATO trotz Meinungsverschiedenheiten mit den USA nicht für geschwächt. Die Vereinigten Staaten seien nach wie vor ein verlässlicher Partner, sagte der CDU-Politiker in den ARD-Tagesthemen. Es sei eine gute Nachricht, wenn die USA zusätzliche 5.000 Soldaten in Polen stationieren wollen. Die Gefahr für Europa gehe von Russland aus, so Wadephohl. Deswegen müsse die NATO vor allem im Osten Präsenz zeigen. Auf dem Außenministertreffen der NATO im schwedischen Helsingborg waren die Teilnehmer sich einig, dass die Europäer künftig mehr Verantwortung im Verteidigungsbündnis übernehmen müssen. Unionsfraktionschef Spahn hat sich gegen weitere Erhöhungen bei BAföG, Wohngeld, Bürgergeld und Elterngeld ausgesprochen. Ohne Wirtschaftswachstum müsse man schauen, wo gespart werden kann, sagte er dem Münchner Merkur. Aus der Nachrichtenredaktion Inken Henkel.
2: Die schlechte wirtschaftliche Lage schlage sich nun auch in den Sozialsystemen und im Bundeshaushalt nieder. Man könne nur so viel Geld ausgeben, wie man auch einnehme, meint Spahn. Im Koalitionsvertrag hatten sich Union und SPD unter anderem auf eine große Novelle des BAföGs geeinigt. Die Wohnkostenpauschale beispielsweise sollte auf 440 Euro pro Monat erhöht werden. Noch Ende April hatte das Bundesforschungsministerium mitgeteilt, dass man sich bei der Finanzierung der Erhöhung einig sei.
1: Die Koordinatorin der US-Geheimdienste Gabbard hat ihren Rücktritt angekündigt. Sie habe US-Präsident Trump mitgeteilt, dass sie in nächster Zeit ihren krebskranken Ehemann unterstützen wolle, schrieb Gabbard in sozialen Medien. Aus Washington Samuel Jakisch.
3: Als koordinierende Direktorin der US-Nachrichtendienste legte Tulsi Gabbard eine hohe Priorität auf innenpolitische Themen. Sie setzte Ressourcen der Geheimdienste im Kampf gegen illegale Grenzübertritte und Einwanderung ein. Außerdem ließ sie mehrere Berichte über die Arbeit der früheren US-Regierungen unter Joe Biden und Barack Obama anfertigen und veröffentlichen. Der Director of National Intelligence ist der ranghöchste Berater des US-Präsidenten und des Nationalen Sicherheitsrates in allen Fragen der Geheimdienste und der nationalen Sicherheit. Ein Nachfolger für den nun vakanten Posten ist noch nicht bekannt.
1: In der Relegation zur 2. Fußball-Bundesliga hat Rot-Weiß Essen das Hinspiel für sich entschieden. Der Drittligist setzte sich vor eigenem Publikum mit 1:0 gegen Greuther Fürth durch. Der Zweitligist hat dann Heimrecht im Rückspiel. Das findet am kommenden Dienstag statt. Das waren die Nachrichten. Das Wetter in Deutschland. Oft sternklar, etwas Nebel, Tiefstwerte 15 bis 7 Grad. Tagsüber heiter, später zur Nordsee mehr Wolken und einzelne Schauer oder Gewitter. Höchstwerte 25 bis 33 Grad, an den Küsten kühler. Am Pfingstsonntag viel Sonne, in der Mitte und im Osten einzelne Schauer oder Gewitter. Es ist 2.03 Uhr.
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4: Mit Patrick Zeilhofer am Mikrofon. Schön, dass wir gemeinsam die Nacht verbringen mit klassischer Musik. Wir beginnen mit dem dreisätzigen Cellokonzert A-Moll, Wodken 170 von Karl Philipp Emanuel.